0: Amen DM-Med, rezeptfreie, apothekenpflichtige Medikamente. Darunter fallen etwa Schmerzmittel wie Ibuprofen oder Paracetamol. Die Wettbewerbszentrale sieht darin eine Vermischung von Drogerie- und Apothekenangebot und klagt deshalb dagegen. Das Gericht will nun prüfen, ob die Online-Apotheke hinreichend vom eigentlichen Angebot der Drogeriekette getrennt ist. Es ist gut möglich, dass das Verfahren durch weitere Instanzen geht. Mit einem Urteil ist heute eher nicht zu rechnen. Finn Wiens, Nachrichtenredaktion.
1: Zum Sport. Alexander Blessin ist neuer Cheftrainer von Borussia Mönchengladbach. Der 53-Jährige erhält beim Tabellenletzten der Bundesliga einen Zweijahresvertrag und soll heute vorgestellt werden. Gladbach war mit 4 Niederlagen und 16 Gegentoren historisch schlecht in die Saison gestartet. Sein Pflichtspieldebüt gibt er am 11. Oktober im Derby beim 1. FC Köln.

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1: Es lebt im Herzen eines jeden Menschen so viel Wunderbares, so viel unendlich Schönes und wir können es einander schenken, jenseits der Angst. Die ganze Welt wird sich wandeln, wo Menschen diese beiden einfachen Wahrheiten lernen. Die Wahrheit des Vertrauens und die Wahrheit der Liebe.

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1: Das Lächeln ist ein Licht, das sich im Fenster eines Gesichtes zeigt und anzeigt, dass das Herz zu Hause ist.
2: Und auf Polnisch. 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
3: Ich bin Tine Klimach. Was folgt für die CDU aus den Wahlschlappen der vergangenen Wochen? Bundeskanzler und Parteichef Friedrich Merz will weitermachen und die geplanten Reformen durchsetzen. Nach den Spitzengremien der Partei hat er sich am Nachmittag der Unionsfraktion gestellt, also den über 200 Bundestagsabgeordneten von CDU und CSU.
4: Ja, wir stehen hinter dem Kanzler, sagt CDU-Fraktionschef Frei. Und er glaubt auch, dass man mit dem SPD-Koalitionspartner auf einen Nenner kommt im Reformstreit. Kurz, CDU und auch CSU signalisieren heute trotz Frust und Chaos, wir sind im Arbeitsmodus. Und doch Kanzler Merz will kämpfen, eine Art Neustart hinlegen. Doch manche fragen sich schon, ob er dazu noch die Macht hat und auch die Zeit. Claudia Wächter, Nachrichtenredaktion.
3: Vertreter der USA und des Irans haben sich nach Angaben von US-Präsident Trump am Rande der UN-Generaldebatte in New York getroffen. Das Gespräch habe 3 Stunden gedauert und sei sehr gut verlaufen, sagte Trump, ohne alle Teilnehmer zu nennen. Vor der UN-Vollversammlung hatte er den Krieg gegen den Iran verteidigt und zugleich einen Deal in Aussicht gestellt.
5: Will a deal be made with Iran?
6: Die Entscheidung ist, gibt es einen Deal, mit dem sie den Iran wieder aufbauen und ein besseres Land als je zuvor schaffen können? Oder muss ich den Iran vernichten? Muss ich sie in die Hölle schicken? Ohne Überlebenschance und ohne Hoffnung auf künftige Größen und Generationen. Aber ich glaube, wir werden einen Deal machen gleich nach den Zwischenwahlen hier.
3: Die Fronten im Irankrieg gelten weiter als verhärtet. Ein möglicher Deal scheint in weiter Ferne. Nach dem Fund von Drohnenteilen nahe dem Bundeswehrstandort im niedersächsischen Wunsdorf ist bei der weiteren Spurensuche verdächtiges Material entdeckt worden. Nach Informationen aus Sicherheitskreisen geht es um Spuren von Sprengstoff. Inwiefern die zu der Drohne gehören, wird noch untersucht. Früheren Angaben zufolge prüfen die Ermittler auch einen möglichen Zusammenhang mit dem Drohnenvorfall am Flughafen Leipzig. Nach dem gewaltsamen Tod eines 15-Jährigen in Marsberg im Hochsauerlandkreis haben sich 2 gesuchte Männer der Polizei gestellt. Gegen die 22 und 23 Jahre alten Beschuldigten liegen Haftbefehle wegen Totschlags und schwerer Körperverletzung vor. Sie sollen am Samstag auf den Jugendlichen und einen weiteren 18-Jährigen eingestochen haben. Der 15-Jährige starb noch am Tatort, der 18-Jährige wird in einem Krankenhaus behandelt.

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1: Als Jesus mit seinen Jüngern weiterzog, kam er in ein Dorf, wo ihn eine Frau mit Namen Martha in ihr Haus einlud. Sie hatte eine Schwester, die Maria hieß. Maria setzte sich dem Herrn zu Füßen und hörte ihm zu. Martha hingegen machte sich viel Arbeit, um für das Wohl ihrer Gäste zu sorgen. Schließlich stellte sie sich vor Jesus hin und sagte: Herr, findest du es richtig, dass meine Schwester mich die ganze Arbeit allein tun lässt? Sag ihr doch, sie soll mir helfen. Martha, Martha, erwiderte Jesus, du bist wegen so vielem in Sorge und Unruhe. Aber notwendig ist nur eines. Maria hat das Bessere gewählt. Und das soll ihr nicht genommen werden.

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1: Mit der Liebe ist es wie mit den Kleidern. Beide brauchen ein bisschen Spielraum, sonst fühlen wir uns eingeschnürt.
2: Und auf Polnisch. 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
3: Ich bin Tine Klimach. Bei der UN-Generaldebatte gibt es in diesem Jahr mehrere Schwerpunkte. Heute geht es unter anderem um den Ukraine-Krieg. In New York wird der ukrainische Präsident Zelensky reden. Er hatte gestern am Rande der Generaldebatte das gewünschte Gespräch mit US-Präsident Trump erhalten.
4: In seiner Rede hatte Trump optimistisch prophezeit, dass der Ukraine-Krieg bald vorbei sein könnte. Man werde den Konflikt lösen und zwar schneller als alle denken, meinte Trump. Beim Treffen mit Trump am Rande der UN-Generaldebatte hat Zelensky erneut die Teilwaffenruhe im Energiebereich angesprochen und neue Waffenlieferungen, vor allem Patriot-Flugabwehrraketen. Auch Vertreter der USA und des Irans verhandelten am Rande des UN-Events viele Stunden lang. Die Gespräche seien gut gelaufen, sagte Trump. Aus den USA, Tina Eck.
3: Im Streit um Grönland haben die USA, Dänemark und die Arktisinsel ein Sicherheitsabkommen geschlossen. Die Vereinbarung wurde ebenfalls in New York unterzeichnet. Trump zufolge erhalten die USA weitreichende Befugnisse zur Verteidigung Grönlands und wollen dort zwei neue Militärbasen errichten. Regierungschef Nielsen erklärte, das Abkommen führe die bestehende Verteidigungsvereinbarung mit den USA fort. Haushalte in Deutschland müssen in diesem Jahr erneut mit höheren Heizkosten rechnen. Laut dem neuen Heizspiegel von CO2 Online dürften vor allem Heizöl und Holzpellets deutlich teurer werden. Beim Erdgas sieht die Organisation dagegen insgesamt eine leichte Entlastung.
5: Für eine 70 Quadratmeter Wohnung in einem Mehrfamilienhaus werden beim Heizöl 24% mehr erwartet, rund 1.275 Euro im Jahr. Bei Holzpellets sollen die Kosten um 17% auf 870 Euro steigen. Fernwärme wird laut Studie ebenfalls teurer, allerdings nur leicht, wie auch Wärmepumpen. Rund 90% der Haushalte hätten aber noch Sparpotenzial. Richtiges Heizen und Lüften oder weniger Warmwasserverbrauch könnten den Energieverbrauch um bis zu 10% senken, heißt es. David Riemer, Nachrichtenredaktion.
3: Ein Flugzeug von Eurowings hat am Düsseldorfer Flughafen kurz nach dem Start eine Sicherheitslandung hingelegt. Wie ein Sprecher von Eurowings auf Nachfrage mitteilte, wurde am Nachmittag kurz nach dem Start der Maschine in Richtung Italien eine leichte Rauchentwicklung festgestellt. Daraufhin sei der Flieger vorsorglich umgedreht. Er sei normal gelandet und werde derzeit noch technisch untersucht, hieß es.

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1: Eine rabbinische Weisheit. Steht ein Bettler vor eurer Tür, so wisset, dass der Heilige, gelobt sei er, neben ihm steht. Um Gott wirklich zu lieben, musst du die Menschen lieben. Wenn jemand zu dir sagt, er liebe Gott, nicht aber seine Mitmenschen, dann weißt du, dass er lügt.

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1: Eine rabbinische Weisheit. Ihr sollt eure Nächsten lieben wie euch selbst. Niemand auf der ganzen Welt kennt eure Fehler so gut wie ihr. Und trotzdem liebt ihr euch. Auf diese Weise sollt ihr euren Nächsten lieben, welche Fehler ihr in ihm auch immer finden mögt.
2: Und jetzt auf Polnisch. 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
3: Ich bin Tine Klimach. Die CDU-CSU-Bundestagsfraktion tagte erstmals nach dem Wahldebakel. Ihr Vorsitzender Thorsten Frey stärkte Kanzler Merz den Rücken.
4: Der Bundeskanzler hat unsere Unterstützung und ja, ich bin davon überzeugt, dass wir gemeinsam mit der SPD die verabredeten Reformvorhaben auch tatsächlich zügig durchsetzen können.
3: Am Abend fanden sich außerdem mehrere Spitzenvertreter der Koalition in Berlin zu einem vertraulichen Treffen zusammen. Darunter sollen Kanzleramtsministerin Waken und Gesundheitsminister Lindemann von der CDU gewesen sein. Für die SPD nahmen Co-Chefin Bärbel Baas sowie Innenminister Dobrindt als Vertreter der CSU teil. Zum ersten Mal seit rund 3 Monaten haben sich Vertreter der USA und des Irans wieder getroffen. Das Gespräch am Rande der UN-Generalversammlung in New York sei sehr gut gelaufen und habe 3 Stunden gedauert, sagte US-Präsident Trump vor Reportern. Iranische Staatsmedien bestätigten das Treffen. Ob es konkrete Ergebnisse gab, blieb offen. Heute wird die Rede des iranischen Präsidenten Pezeshkian vor den Vereinten Nationen erwartet. Medikamente einfach in der Drogerie um die Ecke abholen. Diesen Service bietet die Online-Apotheke von DM, zumindest für bestimmte Medikamente an. Das passt der Wettbewerbszentrale nicht. Sie hat geklagt und heute prüft das Landgericht Karlsruhe den Fall.
5: Seit knapp einem Jahr vertreibt die Drogeriemarktkette unter dem Namen DM Med rezeptfreie, apothekenpflichtige Medikamente. Darunter fallen etwa Schmerzmittel wie Ibuprofen oder Paracetamol. Die Wettbewerbszentrale sieht darin eine Vermischung von Drogerie- und Apothekenangebot und klagt deshalb dagegen. Das Gericht will nun prüfen, ob die Online-Apotheke hinreichend vom eigentlichen Angebot der Drogeriekette getrennt ist. Es ist gut möglich, dass das Verfahren durch weitere Instanzen geht. Mit einem Urteil ist heute eher nicht zu rechnen. Finn Wiens, Nachrichtenredaktion.
3: Nach dem gewaltsamen Tod eines 15-Jährigen in Marsberg im Hochsauerlandkreis haben sich 2 gesuchte Männer der Polizei gestellt. Gegen die 22 und 23 Jahre alten Beschuldigten liegen Haftbefehle wegen Totschlags und schwerer Körperverletzung vor. Sie sollen am Samstag auf den Jugendlichen und einen weiteren 18-Jährigen eingestochen haben. Der 15-Jährige starb noch am Tatort, der 18-Jährige wird in einem Krankenhaus behandelt.
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7: Schönen guten Morgen und mit ganz schön viel Gefühl hinein in den Mittwoch.

Die Schauspiellegende der 40er, 50er und 60er, Bette Davis, wird hier besungen von Kim Carnes. Bette Davis Eyes auf ihrem Radio Paradiso. Schönen guten Morgen am Mittwoch. Jetzt mit frischer, aktueller Musik hinein in diesen Tag. Toller Titel, das ist Ed Sheeran mit Repeated zum Wachwerden am Mittwoch.

Nein, es gibt noch keine Konzertankündigungen von Coldplay für das Jahr 2027, auch wenn viele mich eingeschlossen sich das wünschen würden. Aber es gibt ihre tolle Musik, Viva la Vida, gerade gehört hier auf ihrem Radioparadies. Und die besten Hits mit der meisten Abwechslung zum Wohlfühlen und Entspannen jetzt aus den 80ern. Hier sind Berlin, Take My Breath Away.

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1: Worte aus Psalm 23 für den Weg in den heutigen Tag. Der Betende sagt zu Gott: Und wanderte ich im finstern Tal, fürchte ich kein Unglück, denn du, Gott, bist bei mir. Damit wünsche ich Ihnen einen guten Morgen.
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3: Auch wenn der Herbst kalendarisch beginnt, heute so ein bisschen sommerliche Musik, spätsommerliche Musik, die kann auch nicht schaden. An jedem Tag, auch heute an diesem Mittwoch, gleich Musik, die zu Herzen geht. Lady Gaga, Hold My Hand. Und das hier Musik, die eben nochmal den Spätsommer erinnert. Das sind Laid Back mit Baker Man.

Ah, so schön. Da hat was Sommerliches, aber auch was Herbstliches, ne? Da ist zum Einkuscheln. Lady Gaga, Hold My Hand, hier auf ihrem Radio Paradiso. Die besten Hits zum Wohlfühlen und Entspannen. Schönen guten Morgen am Mittwoch.

Auch diese Band war auch ihrer Zeit voraus, klingt immer noch frisch und aktuell und viele haben sich an ihr orientiert. Ein Radioparadiso-Klassiker von Fleetwood Mac, Don't Stop, hier auf ihrem Radioparadiso. Und er ist selbst zur Legende geworden. Das ist Robbie Williams. Schönen guten Morgen. Hier ist Feel

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1: Ich wünsche dir offene Türen und Platz in deinem Haus. Für jene, die dich suchen, mach du das Beste draus. Ich wünsche dir, dass die Quelle, die deine Hoffnung speist, nicht trüb wird mit den Jahren, im Winter nicht vereist. Ich wünsche dir, dass der eine, der unsere Schritte lenkt, dir auch an grauen Tagen ein Stückchen Himmel schenkt.
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7: Ich bin Tanja Wagner. Bei der UN-Generaldebatte in New York gibt es in diesem Jahr mehrere Schwerpunkte. Heute geht es unter anderem um den Ukraine-Krieg. Der ukrainische Präsident Zelensky wird eine Rede halten. Gestern hatte es ein Gespräch zwischen ihm und US-Präsident Trump gegeben.
8: In seiner Rede hatte Trump optimistisch prophezeit, dass der Ukraine-Krieg bald vorbei sein könnte. Man werde den Konflikt lösen und zwar schneller als alle denken, meinte Trump. Beim Treffen mit Trump am Rande der UN-Generaldebatte hat Zelensky erneut die Teilwaffenruhe im Energiebereich angesprochen und neue Waffenlieferungen, vor allem Patriot-Flugabwehrraketen. Auch Vertreter der USA und des Irans verhandelten am Rande des UN-Events viele Stunden lang. Die Gespräche seien gut gelaufen, sagte Trump. Tina Eck, USA.
7: Weg mit der 12-Uhr-Regel an den Tankstellen fordert der ADAC. Diese Regel habe zwar unter anderem die Zahl der täglichen Preisänderungen erheblich reduziert, doch die Spritpreise insgesamt seien dadurch nicht gesunken.
9: Die 12-Uhr-Regel habe dazu geführt, dass sich der Preis für den Liter Benzin oder Diesel pro Tag viel deutlicher ändere als vorher. Und das nicht zum Vorteil der Autofahrer, findet der ADAC. Wer mittags nach 12 Uhr tanken müsse, der habe erhebliche Zusatzkosten. Auch das Leibniz-Zentrum für europäische Wirtschaftsforschung hatte schon festgestellt, die 12-Uhr-Regel führt zu höheren Durchschnittspreisen. Lea Matschulat, Nachrichtenredaktion.
7: Im Streit um Grönland haben die USA, Dänemark und die Arktisinsel ein Sicherheitsabkommen geschlossen. Präsident Trump sowie die Regierungschefs Frederiksen und Nielsen unterzeichneten die Vereinbarung in New York. Trump zufolge erhalten die USA weitreichende Befugnisse zur Verteidigung Grönlands und wollen dort zwei neue Militärbasen errichten. Regierungschef Nielsen erklärte, das Abkommen führe die bestehende Sicherheitsvereinbarung mit den USA fort. Gut 1 Million Mal hat es 2026 bisher geblitzt. Das teilte das Münchner Blitzortungsunternehmen NoCast mit. Die Zahl liege etwa 15% unter dem Mittelwert der vergangenen 10 Jahre. Zur geringen Gewitteraktivität in diesem Sommer habe die Trockenheit beigetragen, da Hitze und Feuchtigkeit normalerweise Gewitter begünstigen.
10: Das wird ein schöner Tag heute. Es lockert immer wieder auf. Es sind zwar auch ein paar Wolken da, aber Regenschauer kommen, aus denen keine runter. 18 Grad, das ist die Maximaltemperatur heute, auch morgen 18 Grad, bei aber mehr Wolken, allerdings ohne Regenschauer weiterhin. Am Freitag, da wird es ein bisschen frischer, aber wieder auch sonniger bei 14 Grad maximal.
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10: Schönen guten Morgen am Mittwoch, auch wenn Ihnen nach Kaffee ist. Dieser Herr hier, der lädt sich jetzt auf ein Tässchen Tee ein. Englishman in New York, das ist Sting. Schönen guten Morgen.

0: Titel, der das Herz am rechten Fleck hat. Toller Song von Max Giesinger. Wenn sie tanzt, hier auf ihrem Radio Paradiso. Die besten Hits mit der meisten Abwechslung. Zum Wohlfühlen und Entspannen und zum gleich aktiv werden am frühen Mittwochmorgen. Das ist Sir Elton John aus dem König der Löwen und das Circle of Life.
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0: 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Die größten Worte der Menschheitsgeschichte. Der amerikanische Außenminister George C. Marshall gibt 2 Jahre nach dem Ende des Zweiten Weltkriegs die entscheidenden Anstöße für die Entwicklung des Marshallplans. Eine Grundlage für die wirtschaftliche Entwicklung Europas.
1: Unsere Politik richtet sich nicht gegen einen Staat oder eine Ideologie, sondern gegen Hunger, Armut, Verzweiflung und Chaos. Unser Ziel sollte der Wiederaufbau einer funktionierenden Weltwirtschaft sein. Das ist die Voraussetzung für politische und soziale Verhältnisse, in denen freie Institutionen existieren können. Mit Weitsicht und der Bereitschaft unseres Volkes, sich der ungeheuren Verantwortung zu stellen, die die Geschichte auf unser Land geladen hat, können und wollen wir diese Schwierigkeiten bewältigen.
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2: Mit Jörg Trotzki. Aus den Olympischen Spielen für Berlin und Brandenburg wird wohl nichts. Das Berliner Olympiakonzept habe im Bewerbungssystem des Deutschen Olympischen Sportbundes schlechter abgeschnitten als die Konkurrenz, meldet der RBB. Danach hat die Bewerbung Münchens 87 von 100 Punkten erreicht, die Bewerbung aus der Rhein-Ruhr-Region 80 Punkte und Berlin mit Brandenburg und Mecklenburg nur 75 Punkte. Das Punktesystem dient als Basis für die Abstimmung des DOSB am Samstag. Die Landesvorsitzende der Brandenburger Grünen, Juliane Meyer, gibt nach nur 1 Jahr ihr Amt auf. Die hochintensive Arbeit sei nicht dauerhaft vereinbar mit beruflichen Pflichten und ihrer Verantwortung als Mutter, erklärte sie. Mitte November soll die Nachfolge gewählt werden, diese steht noch nicht fest. Die Staatsanwaltschaft Frankfurt-Oder hat Ermittlungen gegen die Brandenburger Linke wegen eines Plakats gegen den thüringischen AfD-Politiker Björn Höcke eingestellt. Weder ein Verdacht der Beleidigung noch des Verwendens verfassungswidriger Organisationen habe sich bestätigt, heißt es. Auf dem Plakat stand: Björn Höcke ist ein Nazi. Nun darf ja nach einer Gerichtsentscheidung von 2019 Höcke als Faschist bezeichnet werden. Der Landesgeschäftsführer der Linken hier in Brandenburg, Stefan Wollenberg, kündigte an, dass solche Plakate künftig in allen Geschäftsstellen der Partei in Brandenburg hängen sollen. In Brandenburg und Berlin wird mal mehr und mal weniger geheiratet. Während in Brandenburg die Zahl der Hochzeiten im letzten Jahr leicht gestiegen ist, wurde sich in Berlin so selten wie seit Jahrzehnten nicht mehr das Ja-Wort gegeben. In beiden Ländern waren es jeweils rund 11.000 Hochzeiten im letzten Jahr, melden die Landesstatistiker. Hier in Brandenburg heirateten in MOL die meisten Menschen. Gleichwohl ist der Bund fürs Leben auch in Brandenburg nicht für die Ewigkeit. Im Durchschnitt hielt die Ehe 6 bis 11 Jahre und so wurden neben den 11.000 Hochzeiten auch weit über 5.000 Ehen im letzten Jahr wieder geschieden. Wobei die meisten Scheidungen übrigens von Frauen ausgingen.
3: Das Wetter kann sich sehen lassen heute, weil sich die Sonne auch immer wieder sehen lassen wird. 18 Grad die Maximaltemperatur, das auch der Tagesspitzenwert. Morgen bei allerdings deutlich mehr Wolken. Am Freitag dann wieder aufgelockerter, bei allerdings frischen 14 Grad in der Spitze.
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3: Schönen guten Morgen. Mit einem musikalischen Schmatzer geht es hinein in diesen Tag, in diesem Mittwoch. Mit Sixpence None the Richer, nämlich mit Kiss Me. Gefolgt vom King of Pop, Mr. Michael Jackson, The Way You Make Me Feel. Das sind die besten Hits mit der meisten Abwechslung zum Wohlfühlen und Entspannen für Sie am Mittwochmorgen. Schön, dass Sie dabei sind.

So, Aktentasche, Rucksack zusammenpacken und dann hineinstarten in den Tag mit uns, mit Ihrem Radioparadieso. Die besten Hits mit der meisten Abwechslung für Brandenburg. Mein Name ist Thorsten Wittke und ich packe noch ein paar Informationen für Sie dazu.

Guten Morgen, entspannten guten Morgen, angenehmen Start hinein in den Mittwoch mit uns, mit Ihrem Radio Paradiso. Die besten Hits mit der meisten Abwechslung zum Wohlfühlen und Entspannen. Jetzt aus den 80ern, die Cutting Crew. I just died in your arms tonight. Schönes Wachwerden und Aufstehen wünsche ich Ihnen.

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1: Die Vernunft kann nur reden. Es ist die Liebe, die singt.
2: Und auf Polnisch. Rozsądek może tylko mówić. Miłość za to śpiewać.
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12: Ich bin Tanja Wagner. Der ADAC hat sich für die Abschaffung der sogenannten 12-Uhr-Regel an den Tankstellen ausgesprochen. Die Regel habe zwar die Zahl der täglichen Preisänderungen erheblich reduziert und den Zeitpunkt der Preiserhöhung vorhersehbar gemacht, das habe die Preise aber keinesfalls gesenkt, teilte der ADAC mit. Vielmehr habe sich die Preisdifferenz innerhalb eines Tages deutlich ausgeweitet, hieß es. Die sogenannte 12-Uhr-Regel gibt es in Deutschland seit April. Tankstellen dürfen die Preise für Benzin und Diesel seit dem nur einmal am Tag erhöhen. Preise senken können sie jederzeit. Im Bundestag stellt sich der neue Gesundheitsminister Linnemann heute erstmals Fragen der Abgeordneten. Die Debatte um Wartezeiten für Facharzttermine hatte nach Äußerung von Kanzler Merz über ein Gerechtigkeitsproblem zwischen gesetzlich und Privatversicherten wieder Fahrt aufgenommen. Mit der Karte zahlen, das ist hier bei uns in Deutschland im Vergleich zu anderen Ländern deutlich seltener der Fall. Im internationalen Vergleich holen wir aber immerhin auf.
13: Rund 300 elektronische Zahlungen pro Kopf gab es hierzulande im vergangenen Jahr, meint, die Bezahlung lief per Karte oder per Karte auf dem Smartphone oder der Smartwatch. Damit liegt Deutschland unter dem EU-Durchschnitt von rund 400 E-Zahlungen pro Kopf. Doch wir haben um 10% zugelegt. Am häufigsten greifen die Skandinavier zur Karte beim Bezahlen. Hier waren es etwa 700 Zahlungen pro Kopf vergangenes Jahr. Lea Matschulat, Nachrichtenredaktion.
12: In einem DHL-Paketzentrum im mecklenburgischen Leitzen meldet eine Mitarbeiterin Vergiftungssymptome. Das löst einen großen und langen Einsatz von Polizei und Feuerwehr aus. Spezialisten tippen auf Quecksilber.
14: Die 50 Jahre alte Paketzustellerin kam mit einer Flüssigkeit in Kontakt. Quecksilber ist bei Raumtemperatur flüssig. Kurz später zeigte sie die Symptome, die auf eine Vergiftung hindeuten. Mehr als 20 Mitarbeiter des DHL-Paketzentrums wurden sicherheitshalber evakuiert. Schon am Wochenende mussten Polizei und Feuerwehr in Mecklenburg-Vorpommern wegen eines Quecksilberfunds in einer Wohnung ausrücken. Eine Frau hatte online Blumen bestellt. In der Lieferung wurde der gefährliche Stoff entdeckt. Uli Reitinger, Nachrichtenredaktion.
15: Na, das ist doch mal ein angenehmer Start in den kalendarischen Herbst heute. 18 Grad bekommen wir als Maximaltemperatur, doch immer wieder Sonne bekommen wir ab. Morgen bekommen wir die kaum zu Gesicht, es sind viele Wolken unterwegs. 18 Grad nochmal der Tagesspitzenwert. Am Freitag Sonne und Wolken im lockeren Wechsel bei frischen 14 Grad maximal.
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15: Hallo, schönen guten Morgen, angenehmen Start hinein in diesen Tag. Barbra Streisand habe ich gleich für Sie mit Woman in Love. Und das hier, das sind unverkennbar die 90er. Mit No Mercy und Where Do You Go?

0: Ach, diese Überleitung fällt mir leicht. Wenn es um Frauen mit tollen Stimmen geht, dann gibt es nicht nur Barbara Streisand, sondern dann gibt es auch meine liebe Kollegin Elena.
1: Elena Gasser ist da.
0: Schönen guten Morgen. Du bist schon vor der Frühstücksrunde in der nächsten Stunde da. Ja. Sehr, sehr tapfer. Und ich fühle mich bestens betreut von dir. Dank dir, denn heute ist kalendarischer Herbstanfang. Ja. Und wir haben schon festgestellt, du bist Herbstfanin, Herbstpertin.
1: Das stimmt, ja.
0: Und ich bin so ein Herbstmuffel, mag mehr den Sommer. Und ich habe dich gefragt, ob du mir so ein paar Tipps geben kannst, ja, wie ich den Herbst vielleicht doch noch besser, schöner finden kann, genießen kann.
1: Was ja ein Grund dafür ist, dass ich den Herbst so gerne mag, ist, dass du es dir wirklich zu Hause gemütlich machen kannst. Mhm. Ohne schlechtes Gewissen. Also auch ganz egal, wie das Wetter ist. Und was ich jetzt auch neuerdings gemacht habe, eine Serie, aber eine alte Serie zu starten. Also was heißt alte Serie? Eine, die wirklich noch 23 Folgen pro Staffel hat und irgendwie über 8 Staffeln geht, dass du wirklich viel Futter hast und dir für jeden Abend eine Folge raussuchst, wirklich nur eine.
0: Ach, wirklich nur eine?
1: Auf die du dich dann jeden Tag freuen kannst. Also bei mir ist es Gilmore Girls. Ich habe mit Gilmore Girls angefangen, habe die tatsächlich noch nie gesehen bisher. Mhm. Und das ist so eine typische Herbstserie, die mir auch empfohlen wurde.
0: Das wollte ich sagen.
1: Genau. Und sowas zum Beispiel, davon gibt es so viel. Und davon wirklich jeden Abend eine Folge. Dann kannst du dich den ganzen Tag drauf freuen. Und es bringt wirklich schon diese schöne, gemütliche Herbststimmung in dein Wohnzimmer.
0: Tolle Idee. Also auch nicht dieses neudeutsche, moderne Bingen.
1: Genau.
0: Also einfach hintereinander weg alle Folgen
1: das
0: gucken.
1: Nicht, ja.
0: Sondern jeden Tag. Ah,
1: auch da entschleunigen, ja.
0: Girls, ich habe die damals auch nicht gesehen. Ich weiß aber, die Ausschnitte, die ich gesehen habe, die wenigen Folgen und Eindrücke, das ist tatsächlich so eine Herbstserie.
1: Total,
0: ne? Die spielt
1: ja
0: auch so auf dem Land und so und hat sowas Entschleunigtes, wie du sagst. Okay, mir fällt jetzt so schnell tatsächlich keine Serie ein, die ich jetzt gucken könnte, aber die Idee finde ich wirklich klasse. Okay, kommen Sie auch gut in den Herbst, heute kalendarischer, nein, ich sag's fröhlicher, freundlicher, heute auch schöner kalendarischer Herbstanfang. Musikalisch begleitet von Alex Warren, meinem Lieblings-Sommerhit des Jahres. Hier ist Fever Dream auf Ihrem Radio Paradiso.

0: 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Die größten Worte der Menschheitsgeschichte. Oktober 1945. Mit dem Stuttgarter Schuldbekenntnis gesteht die evangelische Kirche in Deutschland erstmals eine Mitschuld von Christen an den Verbrechen des Nationalsozialismus ein.
1: Mit großem Schmerz sagen wir, durch uns ist unendliches Leid über viele Länder und Völker gebracht worden. Wohl haben wir lange Jahre hindurch im Namen Jesu Christi gegen den Geist gekämpft, der im nationalsozialistischen Gewaltregiment seinen furchtbaren Ausdruck gefunden hat. Aber wir klagen uns an, dass wir nicht mutiger bekannt, nicht treuer gebetet, nicht fröhlicher geglaubt und nicht brennender geliebt haben. Nun soll in unseren Kirchen ein neuer Anfang gemacht werden.
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2: Mit Jörg Trotzki. Aus den Olympischen Spielen für Berlin und Brandenburg wird wohl nichts. Das Berliner Olympiakonzept habe im Bewerbungssystem des Deutschen Olympischen Sportbundes schlechter abgeschnitten als die Konkurrenz, meldet der RBB. Danach hat die Bewerbung Münchens 87 von 100 Punkten erreicht, die Bewerbung aus der Rhein-Ruhr-Region 80 Punkte und Berlin mit Brandenburg und Mecklenburg nur 75 Punkte. Das Punktesystem dient als Basis für die Abstimmung des DOSB am Samstag. Die Landesvorsitzende der Brandenburger Grünen, Juliane Meyer, gibt nach nur einem Jahr ihr Amt auf. Die hochintensive Arbeit sei nicht dauerhaft vereinbar mit beruflichen Pflichten und ihrer Verantwortung als Mutter, erklärte sie. Mitte November soll die Nachfolge gewählt werden, diese steht noch nicht fest. Die Staatsanwaltschaft Frankfurt-Oder hat Ermittlungen gegen die Brandenburger Linke wegen eines Plakats gegen den thüringischen AfD-Politiker Björn Höcke eingestellt. Weder ein Verdacht der Beleidigung noch des Verwendens verfassungswidriger Organisationen habe sich bestätigt, heißt es. Auf dem Plakat stand: Björn Höcke ist ein Nazi. Nun darf ja nach einer Gerichtsentscheidung von 2019 Höcke als Faschist bezeichnet werden. Der Landesgeschäftsführer der Linken hier in Brandenburg, Stefan Wollenberg, kündigte an, dass solche Plakate künftig in allen Geschäftsstellen der Partei in Brandenburg hängen sollen. In Brandenburg und Berlin wird mal mehr und mal weniger geheiratet. Während in Brandenburg die Zahl der Hochzeiten im letzten Jahr leicht gestiegen ist, wurde sich in Berlin so selten wie seit Jahrzehnten nicht mehr das Ja-Wort gegeben. In beiden Ländern waren es jeweils rund 11.000 Hochzeiten im letzten Jahr, melden die Landesstatistiker. Hier in Brandenburg heirateten in MOL die meisten Menschen. Gleichwohl ist der Bund fürs Leben auch in Brandenburg nicht für die Ewigkeit. Im Durchschnitt hielt die Ehe 6 bis 11 Jahre und so wurden neben den 11.000 Hochzeiten auch weit über 5.000 Ehen im letzten Jahr wieder geschieden. Wobei die meisten Scheidungen übrigens von Frauen ausgingen.
3: Das wird ein schöner Tag heute. Es lockert immer wieder auf. Es sind zwar auch ein paar Wolken da, aber Regenschauer kommen, aus denen keine runter. 18 Grad, das ist die Maximaltemperatur heute, auch morgen 18 Grad, bei aber mehr Wolken, allerdings ohne Regenschauer weiterhin. Am Freitag, da wird es ein bisschen frischer, aber wieder auch sonniger bei 14 Grad maximal.
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3: Guten Morgen, guten Morgen, guten Morgen. Tolle Frauen, tolle Stimmen habe ich für Sie. Gleich Taylor Swift mit Anti-Hero. Und das hier, eine der markantesten Stimmen der 80er und 90er. Das ist Alison Moyet mit For You Only hier auf ihrem Radio Paradiso. Und die besten Hits zum Wohlfühlen und Entspannen.

0: 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Jetzt ist Hagen wieder mit Lebensweisheiten solo unterwegs.
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2: Grenzerfahrungen. Wie weit darf Liebe gehen? Sie haben schon wieder nachgegeben, dem Familienbesuch zugestimmt, obwohl sie dringend Ruhe brauchten. Das verletzende Wort heruntergeschluckt. Sex gehabt, obwohl ihnen gar nicht danach war. Nach außen bleibt alles ruhig. In ihnen aber brodelt es. Das zum einen der Wunsch, gehalten zu werden und zugleich das ungute Gefühl, sich selbst dabei zu verlieren. Hauptsache, es gibt keinen Streit und ihr Gegenüber zieht sich nicht zurück. Viele Menschen fürchten, eine klare Grenze könnte ihre Beziehung gefährden. Also passen sie sich an, erklären alles für halb so schlimm und hoffen, dass der andere irgendwann von selbst merkt, was weh tut. Ihre eigene Stimme wird dabei immer leiser. Das kann auf Dauer nicht gut gehen. Forschungen zu unseren Grundbedürfnissen zeigen, dass Verbundenheit und Autonomie gemeinsam zu guten Beziehungen beitragen. Also Nähe erleben und sich zugleich als eigenständiger Mensch fühlen dürfen. Eine Grenze widerspricht der Liebe keineswegs. Sie ist weder Strafe noch Bedienungsanleitung für ihren Partner, sondern zeigt auf, wo sie als Person beginnen. Sie beschreibt, was sie brauchen und was sie tun werden, wenn das missachtet wird. Zum Beispiel ein Gespräch abzubrechen, sobald Beschimpfungen fallen. Oder körperliche Nähe nur zulassen, wenn sie sich damit wohlfühlen. Natürlich kann ihr Gegenüber darüber enttäuscht sein. Aber ein klares Nein wird mehr Ehrlichkeit in ihre Beziehung bringen. Denn plötzlich wird sichtbar, worüber vorher nur geschwiegen wurde. Überprüfen Sie doch gleich heute einmal. Wo sagen Sie Ja und hoffen heimlich, Ihr Partner möge hören, dass Sie Nein meinen? Ihre Liebe braucht nicht noch mehr Geduld. Sie braucht eine freundliche, aber klare Linie. Ich halte es da, frei übersetzt, gerne mit Khalil Gibran. Lasst Raum in eurem Beisammensein.
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2: Und wenn Sie eine persönliche Beratung wünschen, schreiben Sie mich gerne an unter www.beziehungscoach-berlin.de.

Guten Morgen, guten Morgen hier bei Ihrem Radio Paradiso. Die besten Hits mit der meisten Abwechslung für Brandenburg. Mein Name ist Thorsten Wittke, freue mich, dass Sie dabei sind. Angenehmen Start hinein in den Tag. Sie sind hoffentlich bereit, wir sind es auf jeden Fall.

im wahrsten Sinne des Wortes inspirierende Musik von Chicago aus den 80ern hier auf ihrem Radio Paradiso. You're the Inspiration. Ich hoffe, Sie kommen auch inspiriert hinein in diesen Tag. Jetzt mit Ich und Ich.

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1: Niemand ist so schlecht wie in seinen schlechtesten Augenblicken. Menschen werden schnell ein Leben lang nach einem einzigen Fehltritt beurteilt, den sie begingen. Menschen werden meistens auf ihre verkehrten Handlungen und Haltungen festgenagelt. Und dennoch, eine schlechte Eigenschaft ist noch kein schlechter Mensch. Ein schlechter Tag ist noch kein schlechtes Leben.
2: Und auf Polnisch. 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Ludzie są głównie oceniani za swoje złe uczynki. A jednak zły postępek nie oznacza złego człowieka. Zły dzień nie oznacza złego życia.
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12: Ich bin Tanja Wagner. Bei der UN-Generaldebatte in New York gibt es in diesem Jahr mehrere Schwerpunkte. Heute geht es unter anderem um den Ukraine-Krieg. Der ukrainische Präsident Zelensky wird eine Rede halten. Gestern hatte es ein Gespräch zwischen ihm und US-Präsident Trump gegeben.
13: In seiner Rede hatte Trump optimistisch prophezeit, dass der Ukraine-Krieg bald vorbei sein könnte. Man werde den Konflikt lösen und zwar schneller als alle denken, meinte Trump. Beim Treffen mit Trump am Rande der UN-Generaldebatte hat Zelensky erneut die Teilwaffenruhe im Energiebereich angesprochen und neue Waffenlieferungen, vor allem Patriot-Flugabwehrraketen. Auch Vertreter der USA und des Irans verhandelten am Rande des UN-Events viele Stunden lang. Die Gespräche seien gut gelaufen, sagte Trump. Tina Eck, USA.
12: Weg mit der 12-Uhr-Regel an den Tankstellen fordert der ADAC. Diese Regel habe zwar unter anderem die Zahl der täglichen Preisänderungen erheblich reduziert, doch die Spritpreise insgesamt seien dadurch nicht gesunken.
14: Die 12-Uhr-Regel habe dazu geführt, dass sich der Preis für den Liter Benzin oder Diesel pro Tag viel deutlicher ändere als vorher. Und das nicht zum Vorteil der Autofahrer, findet der ADAC. Wer mittags nach 12 Uhr tanken müsse, der habe erhebliche Zusatzkosten. Auch das Leibniz-Zentrum für europäische Wirtschaftsforschung hatte schon festgestellt, die 12-Uhr-Regel führt zu höheren Durchschnittspreisen. Lea Matschulat, Nachrichtenredaktion.
12: Im Streit um Grönland haben die USA, Dänemark und die Arktisinsel ein Sicherheitsabkommen geschlossen. Präsident Trump sowie die Regierungschefs Frederiksen und Nielsen unterzeichneten die Vereinbarung in New York. Trump zufolge erhalten die USA weitreichende Befugnisse zur Verteidigung Grönlands und wollen dort zwei neue Militärbasen errichten. Regierungschef Nielsen erklärte, das Abkommen führe die bestehende Sicherheitsvereinbarung mit den USA fort. Gut 1 Million Mal hat es 2026 bisher geblitzt. Das teilte das Münchner Blitzortungsunternehmen NoCast mit. Die Zahl liege etwa 15% unter dem Mittelwert der vergangenen 10 Jahre. Zur geringen Gewitteraktivität in diesem Sommer habe die Trockenheit beigetragen, da Hitze und Feuchtigkeit normalerweise Gewitter begünstigen.
15: Das Wetter kann sich sehen lassen heute, weil sich die Sonne auch immer wieder sehen lassen wird. 18 Grad die Maximaltemperatur, das auch der Tagesspitzenwert. Morgen bei allerdings deutlich mehr Wolken. Am Freitag dann wieder aufgelockerter, bei allerdings frischen 14 Grad in der Spitze.
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15: Hallo, schönen guten Morgen am Mittwoch. Schön, dass Sie dabei sind. Lassen Sie uns gemeinsam hineinstarten in diesen Tag. Zum kalendarischen Herbstanfang gibt es gleich nochmal sommerliche Musik von Katja Nai. Summer Dreamin'. Vorher Bruno Mars mit Count on Me und das sind die 80er mit der Fiction Factory. Feels like Heaven. Schönen guten Morgen.

0: Ich zähle auch jetzt schon runter. Bruno Mars, Count on Me hier auf Ihrem Radio Paradiso. Er meint das natürlich anders. Er zählt auf. Die Kolleginnen und Kollegen, Elena und Fabi sind da in der Frühstücksrunde.
1: Guten Morgen.
0: Ich bin nach wie vor sehr aufgeregt und habt ihr gesehen, es gibt die blaue Linie für den Berlin-Marathon, die Ideallinie. Und soll ich was sagen? Gestern früh, da bin ich tatsächlich einen anderen Weg zur Arbeit gefahren, um diese Linie früh morgens schon in der Nacht gleich als erstes sehen zu können.
2: Cool.
0: Ich bin in Hohenzollern dann lang gefahren und war dann ganz enttäuscht, weil ich war offenbar so früh in der Nacht.
2: Dass sie noch nicht gezogen
0: war. Die war noch nicht da und ich bin dann hier kurz zu den Studios von Radio Paradiso in Mitte sogar noch einmal einen Bogen um die Goldelse gefahren. Ja. Mhm. Und da habe ich sie schon so ein bisschen entdecken können, aber um die Goldelse rum und so, da muss man auch auf Verkehr achten. Mhm. Da konnte ich noch nicht so richtig gucken. Das ist immer schon, aber jetzt ist sie wirklich da und dann konnte ich sie gestern auch tagsüber ja schon sehen. Und heute früh habe ich sie dann gesehen auf der Straße. Das ist schon ein besonderer Moment, da wird es kribbelig.
2: Ja, wird es ja richtig ernst vor allem. Ne?
0: Könnt ihr das nachvollziehen? So merkt ihr das auch in der Stadt so, dass da jetzt, das seht ihr mehr Leute mit Laufschuhen oder mehr, die joggen? Ich habe auch das Gefühl, ich weiß auch nicht, das ist so ein bisschen, wenn man schwanger ist, sieht man auch nur Leute mit Kinderwagen oder so. Ich sehe nur Leute joggen.
2: Also, ich finde, man sieht extrem viel Werbung für Lauf. Also die ganzen Plakate hängen wieder mit Laufschuhen und Laufausrüstung. Da finde ich, merkt man schon immer, es ist Marathon Season. In Berlin.
3: Auf jeden Fall. Und ich, wie du sagst, ich achte im Moment auch so drauf, weil ich durch dich auch mehr im Thema bin, als noch früher zum Beispiel. Mhm. Und immer auf meinem Weg nach Hause auch gerade. Ist auch eine schöne Strecke, um dann lang zu laufen. Also ich habe mindestens 2-3 Jogger, die ich dann irgendwie da immer sehe und mir denke, Mensch, Marathon oder nicht?
2: Thorsten, wie war deine Vorbereitung?
0: Also wie immer zu wenig. Ich komme einfach nicht auf, vor allem diese ganz langen Läufe, die kriege ich da nicht hin, weil nach den ganz langen Läufen brauche ich auch wieder eine richtige Regenerationsphase. Also Unterholung und dann geht die Zeit einfach weg und dann immer so eine kleine Erkältung und so. Aber das ist jetzt vorbei. Ich werde es schaffen. Ich gehe da fest von aus. Jetzt eben, wie wir gestern schon sagten, bloß nicht erkälten und so. Ja. Aber das heißt natürlich, aber ich werde auch nicht krank. Meine Kinder sagen auch, Papa, du wirst nicht krank. Also werde ich nicht krank und von daher, ich freue mich jetzt einfach tierisch auf den Sonntag.
2: Tolles Wetter wohl auch.
0: Ja, fantastisches Wetter. So um die 20 Grad ist nicht nur für uns Läuferinnen und Läufer ist das toll, sondern ich freue mich dann auch auf die Zuschauerinnen und Zuschauer. Für die ist es natürlich auch super und es macht einfach viel mehr Spaß, wenn viele Leute so am Streckenrand sind und dann hier Foto Me and Win, darauf haben wir schon ein paar Mal hingewiesen, muss man an dieser Stelle gar nicht machen, paradiso.de. Aber es gibt heute noch einen besonderen Tag heute, der heute ist, der begangen werden sollte, da habe ich auch eine besondere Verbindung zu, darüber sprechen wir gleich nach Pat Benatar, We Belong und das hier ist Katie Anai mit nochmal Spätsommergefühl im kalendarischen Herbstanfang heute hier Summer Dream.

Klasse, dass Sie eingeschaltet haben. Schönen guten Morgen, angenehmen Start hinein in den Morgen und in den Tag mit uns, mit Ihrem Radio Paradiso. 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

0: Runde, Elena und Fabi sind da.
1: Guten Morgen.
2: Guten
1: da
2: Morgen.
3: So mache ich. Ich schüttel meine Hände.
0: Fabi schüttelt seine Hände nach oben. Das ist Applaus in der Gebärdensprache.
3: Genau.
0: Du weißt, was heute für ein Tag ist, ne?
3: Ich weiß, was für ein Tag ist, genau. Und Gebärdensprache, ich hatte früher einen Mitschüler, dessen Eltern taub waren und bei dem war ich ein paar Mal zu Hause. Und das fand ich total spannend, dann bei denen zu Hause zu sein, weil eben ein paar Sachen, die für uns alltäglich sind, da ein bisschen anders funktionieren. Zum Beispiel eine Haustürklingel wird da halt eben nicht gehört. Die funktioniert dort dann mit so einer Blitzanlage.
0: Ja.
3: Das ist quasi so wie so ein, ja, wie so, wenn Handy klingelt bei manchen, das blitzt dann so. Das war die Klingel bei denen zum Beispiel. Das fand ich immer total interessant.
0: Ja. Heute ist Tag der Gebärdensprache und das ist eben ein ganz wichtiger Tag für gehörlose Menschen, weil das ist deren Sprache und sie müssen ja richtig dafür kämpfen, dass diese Sprache auch anerkannt ist. Viele sind ja dann auch so erzogen worden, dass sie trotzdem, auch wenn sie nichts hören konnten, dann trotzdem Lautsprache praktizieren sollten oder mussten, obwohl sie sich gerne und lieber in Gebärden Sprache unterhalten hätten. Ich habe, weil ich auch viel mit Menschen mit Gehörlosigkeit zu tun hatte, ich habe einen Gebärdennamen. Den kann man jetzt natürlich im Radio schlecht zeigen, aber ich glaube, ich kann ihn ganz gut erklären. Und zwar haben die gehörlosen Freunde mich kennengelernt als eben Radioreporter, der immer ein Mikrofon in der Hand hat und dieses Mikrofon rüberreicht, rüberhält zu seinen Interviewgästen und dann wieder zurücknimmt, um selbst ins Mikrofon zu sprechen. Ja. Und diese Hin- und Herbewegung, dieses Zack, Zack der Hand, das ist mein Gebärdenname.
2: Ach, cool.
0: Ach, also wenn sie mich ansprechen, so guck mal, oder so, dann dieses Hin und Her des Mikrofons, das ist mein Gebärdenname und ich bin da sehr stolz drauf.
2: Das ist total schön. Ich finde auch, es sollte am besten an allen Schulen mindestens als Wahlpflichtfach die Gebärdensprache geben. Das fände ich toll, weil alle Leute, die das können, die beneide ich richtig. Also nicht für die Gehörlosigkeit, aber die es einfach können, auch Menschen mit Gehör, die das sich selbst auch beibringen für Inklusion. Das finde ich fantastisch. Und dafür zu sorgen in den Schulen schon ganz früh, das fände ich echt mal eine tolle Sache.
0: Allein das Alphabet zu lernen, das gibt ja auch mit der Hand, das zu machen. Und ich muss auch sagen, man kriegt das manchmal mit, auch bei Social Media, Gebärdendolmetscher und Dolmetscherinnen, die bei Konzerten die Musikstücke übersetzen. Das ist für mich purer Tanz, das ist pure Magie und Kunst, wie die das machen. Das sieht schön, so schön aus, das richtiges Ballett. Also Gebärdensprache hat sowas auch ganz Körperliches, ist, finde ich, auch eine tolle Sprache. Wahlpflichtfach.
3: Ja, ich kann euch noch schnell was beibringen, und zwar das hier. Einfach die Hand, den Daumen, den Zeigefinger und den kleinen Finger. Einfach ab,
0: wie so
3: das Rockzeichen, nur mit dem Daumen noch mit dazu. Das heißt, I love you.
0: Ich liebe dich. Da sind auch die Buchstaben eben mit drin.
2: Genau.
0: Ja, tolles Zeichen, tolle Sprache. Wenn Sie kennenlernen möchten, gerne einfach mal ausprobieren. Heute Tag der Gebärdensprache, auch hier bei uns auf Ihrem Radio Paradiso.

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0: 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Die größten Worte der Menschheitsgeschichte. 21. Juli 1969. Rund 600 Millionen Menschen verfolgen im Fernsehen, wie der Amerikaner Neil Armstrong um 3.56 Uhr als erster Mensch den Mond betritt. Dabei spricht der Astronaut die berühmten Worte:
1: Das ist ein kleiner Schritt für den Menschen, aber ein riesiger Sprung für die Menschheit.
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13: Mit Jörg Trotzki. Aus den Olympischen Spielen für Berlin und Brandenburg wird wohl nichts. Das Berliner Olympiakonzept habe im Bewerbungssystem des Deutschen Olympischen Sportbundes schlechter abgeschnitten als die Konkurrenz, meldet der RBB. Danach hat die Bewerbung Münchens 87 von 100 Punkten erreicht, die Bewerbung aus der Rhein-Ruhr-Region 80 Punkte und Berlin mit Brandenburg und Mecklenburg nur 75 Punkte. Das Punktesystem dient als Basis für die Abstimmung des DOSB am Samstag. Die Landesvorsitzende der Brandenburger Grünen, Juliane Meyer, gibt nach nur einem Jahr ihr Amt auf. Die hochintensive Arbeit sei nicht dauerhaft vereinbar mit beruflichen Pflichten und ihrer Verantwortung als Mutter, erklärte sie. Mitte November soll die Nachfolge gewählt werden, diese steht noch nicht fest. Die Staatsanwaltschaft Frankfurt-Oder hat Ermittlungen gegen die Brandenburger Linke wegen eines Plakats gegen den thüringischen AfD-Politiker Björn Höcke eingestellt. Weder ein Verdacht der Beleidigung noch des Verwendens verfassungswidriger Organisationen habe sich bestätigt, heißt es. Auf dem Plakat stand: Björn Höcke ist ein Nazi. Nun darf ja nach einer Gerichtsentscheidung von 2019 Höcke als Faschist bezeichnet werden. Der Landesgeschäftsführer der Linken hier in Brandenburg, Stefan Wollenberg, kündigte an, dass solche Plakate künftig in allen Geschäftsstellen der Partei in Brandenburg hängen sollen. In Brandenburg und Berlin wird mal mehr und mal weniger geheiratet. Während in Brandenburg die Zahl der Hochzeiten im letzten Jahr leicht gestiegen ist, wurde sich in Berlin so selten wie seit Jahrzehnten nicht mehr das Ja-Wort gegeben. In beiden Ländern waren es jeweils rund 11.000 Hochzeiten im letzten Jahr, melden die Landesstatistiker. Hier in Brandenburg heirateten in MOL die meisten Menschen. Gleichwohl ist der Bund fürs Leben auch in Brandenburg nicht für die Ewigkeit. Im Durchschnitt hielt die Ehe 6 bis 11 Jahre und so wurden neben den 11.000 Hochzeiten auch weit über 5.000 Ehen im letzten Jahr wieder geschieden. Wobei die meisten Scheidungen übrigens von Frauen ausgingen.
6: Na, das ist doch mal ein angenehmer Start in den kalendarischen Herbst heute. 18 Grad bekommen wir als Maximaltemperatur, doch immer wieder Sonne bekommen wir ab. Morgen bekommen wir die kaum zu Gesicht, es sind viele Wolken unterwegs. 18 Grad nochmal der Tagesspitzenwert. Am Freitag Sonne und Wolken im lockeren Wechsel bei frischen 14 Grad maximal.
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6: Klasse Musik für Ihren Start hinein in diesen Tag habe ich für Sie gleich Olivia Dean, Man I Need, frische aktuelle Musik, davor aus den 80ern Bill Medley und Jennifer Warnes mit ihrem 80er-Jahre-Tanz-Kult-Song aus Dirty Dancing, I've Had the Time of My Life, und das hier Musik aus den 90ern, die wunderbare Maggie Riley, Every Time We Touch. Schönen Mittwoch.

So, okay, dann gehen wir es mal so Stück für Stück gemeinsam durch, was so anliegt an diesem Tag heute. Schönen guten Morgen, schön, dass Sie eingeschaltet haben. Hier bei Ihrem Radio Paradiso, die besten Hits mit der meisten Abwechslung für Brandenburg. Mein Name ist Thorsten Wittke und ich grüße Sie ganz herzlich.

0: Das sind entspannende Klänge am Mittwochmorgen zum Start in den Herbst von Kool & The Gang. Fast noch spätsommerlich, ne? Cherish hier auf ihrem Radio Paradiso. Die Anspannung nimmt zu, wenn sie anreisen zum Berlin-Marathon, zum größten Marathon Deutschlands. Und wir bereiten sie in dieser Woche mit professionellen Tipps, also Tipps von Profis für Hobbyläuferinnen und Läufer wie mich auf diesen Marathon, auf den Marathonsonntag vor. Jürgen Lock, Veranstalter des Berlin-Marathons. Wann sollte ich denn anfangen, meine Kohlenhydratspeicher aufzufüllen?
1: Eigentlich schon vor 2 Wochen. Es gibt nicht mehr das klassische Carboloading, wo man sagt, 3 Tage vor dem Wettkampf da nochmal reinfuttern. Nein, Carboloading findet in der Tat so 2 Wochen vorher statt, dass man wirklich über den Bedarf hinausgeht, bis hin in die Marathonwochenende rein, wirklich auch gucken, dass wir die Speicher auffüllen, also die Muskelzelle, in der Leber sind es so viele Dinge, die gespeichert werden können. Aber man weiß heute eben halt auch, das geht nicht kurzfristig, sondern es muss langfristig sein.
0: Also damit höchste Zeit, viel Pasta zu essen, um die Kohlenhydratspeicher noch rechtzeitig aufzufüllen für Ihren Lauf am Sonntag beim Berlin-Marathon. Schönen guten Morgen am Mittwoch hier auf Ihrem Radio Paradiso.

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1: Konsequenz, das habe ich schon oft gesagt, ist keine absolute Tugend. Wenn ich heute eine andere Einsicht habe als gestern, ist es dann für mich nicht konsequent, meine Richtung zu ändern? Ich bin dann inkonsequent meiner Vergangenheit gegenüber, aber konsequent gegenüber der Wahrheit. Konsequenz besteht darin, dass man der Wahrheit folgt, so wie man sie von Mal zu Mal erkennt.
2: Und jetzt auf Polnisch. 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
15: Ich bin Tanja Wagner. Bei der UN-Generaldebatte in New York gibt es in diesem Jahr mehrere Schwerpunkte. Heute geht es unter anderem um den Ukraine-Krieg. Der ukrainische Präsident Zelensky wird eine Rede halten. Gestern hatte es ein Gespräch zwischen ihm und US-Präsident Trump gegeben.
16: In seiner Rede hatte Trump optimistisch prophezeit, dass der Ukraine-Krieg bald vorbei sein könnte. Man werde den Konflikt lösen und zwar schneller als alle denken, meinte Trump. Beim Treffen mit Trump am Rande der UN-Generaldebatte hat Zelensky erneut die Teilwaffenruhe im Energiebereich angesprochen und neue Waffenlieferungen, vor allem Patriot-Flugabwehrraketen. Auch Vertreter der USA und des Irans verhandelten am Rande des UN-Events viele Stunden lang. Die Gespräche seien gut gelaufen, sagte Trump. Tina Eck, USA.
15: Weg mit der 12-Uhr-Regel an den Tankstellen fordert der ADAC. Diese Regel habe zwar unter anderem die Zahl der täglichen Preisänderungen erheblich reduziert, doch die Spritpreise insgesamt seien dadurch nicht gesunken.
17: Die 12-Uhr-Regel habe dazu geführt, dass sich der Preis für den Liter Benzin oder Diesel pro Tag viel deutlicher ändere als vorher. Und das nicht zum Vorteil der Autofahrer, findet der ADAC. Wer mittags nach 12 Uhr tanken müsse, der habe erhebliche Zusatzkosten. Auch das Leibniz-Zentrum für europäische Wirtschaftsforschung hatte schon festgestellt, die 12-Uhr-Regel führt zu höheren Durchschnittspreisen. Lea Matschulat, Nachrichtenredaktion.
15: Im Streit um Grönland haben die USA, Dänemark und die Arktisinsel ein Sicherheitsabkommen geschlossen. Präsident Trump sowie die Regierungschefs Frederiksen und Nielsen unterzeichneten die Vereinbarung in New York. Trump zufolge erhalten die USA weitreichende Befugnisse zur Verteidigung Grönlands und wollen dort zwei neue Militärbasen errichten. Regierungschef Nielsen erklärte, das Abkommen führe die bestehende Sicherheitsvereinbarung mit den USA fort. Gut 1 Million Mal hat es 2026 bisher geblitzt, das teilte das Münchner Blitzortungsunternehmen Nocast mit. Die Zahl liege etwa 15% unter dem Mittelwert der vergangenen 10 Jahre. Zur geringen Gewitteraktivität in diesem Sommer habe die Trockenheit beigetragen, da Hitze und Feuchtigkeit normalerweise Gewitter begünstigen.
18: Das wird ein schöner Tag heute. Es lockert immer wieder auf. Es sind zwar auch ein paar Wolken da, aber Regenschauer kommen, aus denen keine runter. 18 Grad, das ist die Maximaltemperatur heute, auch morgen 18 Grad, bei aber mehr Wolken, allerdings ohne Regenschauer weiterhin. Am Freitag, da wird es ein bisschen frischer, aber wieder auch sonniger bei 14 Grad maximal.
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18: Mit ganz viel Gefühl, mit ganz viel Wohlgefühl hinein in diesen Tag. In diesem Mittwoch. Gleich mit Taylor Swift, The Fate of Ophelia. Vorher aber mit einem Radioparadiso-Klassiker, The Winner Takes It All. Und das ja aus den 90ern. Ach, da hat in jeder Dekade Hits abgeliefert. Das ist Elton John mit Sacrifice. 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

Da steckt so viel drin in diesem Song und deswegen nehmen wir uns auch den in den nächsten Wochen vor bei Popwise, Lebensweisheiten der Popmusik. Was steckt da alles drin an Lebensweisheiten über unser Leben und unser Lieben in ABBA, The Winner Takes It All. Schönen guten Morgen Popwise, überall da nachzuhören, wo es Podcasts gibt und auf unserer Homepage auf paradiso.de, der exklusive Podcast mit Hagen von Hochding und mir. Mein Name ist Thorsten Wittke. Freue mich, dass Sie dabei sind, dass wir gemeinsam in diesem Mittwoch starten jetzt mit Taylor Swift und The Fate of Ophelia.

Musikalisch, gefühlvoll und entspannt, stimmungsvoll, leidenschaftlich geht es hinein in diesen Tag, in diesen Morgen. Schönen guten Morgen hier bei Ihrem Radio Paradiso. Die besten Hits mit der meisten Abwechslung. Mein Name ist Thorsten Wittke und bestens informiert geht's weiter.

Diesen Song, den haben wir schon besprochen bei Popwise, Lebensweisheiten der Popmusik. Mein lieber Kollege Hagen von Huchting und ich können Sie gerne nachhören. Die Folge auf paradiso.de.

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1: Nur für heute will ich mich mühen. Den heutigen Tag will ich leben. Ohne gleichzeitig an alle Probleme meines Lebens zu denken. Nur für heute will ich mich um mein Auftreten sorgen. Ich will niemanden kritisieren. Will niemanden korrigieren. Nur mich selbst. Nur für heute will ich mir vornehmen, 10 Minuten lang etwas Gutes zu lesen. Nur für heute will ich eine gute Tat vollbringen. Und ich werde keinem Menschen davon erzählen. Es ist mein Geheimnis.
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9: Mit Jörg Trotzki. Aus den Olympischen Spielen für Berlin und Brandenburg wird wohl nichts. Das Berliner Olympiakonzept habe im Bewerbungssystem des Deutschen Olympischen Sportbundes schlechter abgeschnitten als die Konkurrenz, meldet der RBB. Danach hat die Bewerbung Münchens 87 von 100 Punkten erreicht, die Bewerbung aus der Rhein-Ruhr-Region 80 Punkte und Berlin mit Brandenburg und Mecklenburg nur 75 Punkte. Das Punktesystem dient als Basis für die Abstimmung des DOSB am Samstag. Die Landesvorsitzende der Brandenburger Grünen, Juliane Meyer, gibt nach nur einem Jahr ihr Amt auf. Die hochintensive Arbeit sei nicht dauerhaft vereinbar mit beruflichen Pflichten und ihrer Verantwortung als Mutter, erklärte sie. Mitte November soll die Nachfolge gewählt werden, diese steht noch nicht fest. Die Staatsanwaltschaft Frankfurt-Oder hat Ermittlungen gegen die Brandenburger Linke wegen eines Plakats gegen den thüringischen AfD-Politiker Björn Höcke eingestellt. Weder ein Verdacht der Beleidigung noch des Verwendens verfassungswidriger Organisationen habe sich bestätigt, heißt es. Auf dem Plakat stand: Björn Höcke ist ein Nazi. Nun darf ja nach einer Gerichtsentscheidung von 2019 Höcke als Faschist bezeichnet werden. Der Landesgeschäftsführer der Linken hier in Brandenburg, Stefan Wollenberg, kündigte an, dass solche Plakate künftig in allen Geschäftsstellen der Partei in Brandenburg hängen sollen. In Brandenburg und Berlin wird mal mehr und mal weniger geheiratet. Während in Brandenburg die Zahl der Hochzeiten im letzten Jahr leicht gestiegen ist, wurde sich in Berlin so selten wie seit Jahrzehnten nicht mehr das Ja-Wort gegeben. In beiden Ländern waren es jeweils rund 11.000 Hochzeiten im letzten Jahr, melden die Landesstatistiker. Hier in Brandenburg heirateten in MOL die meisten Menschen. Gleichwohl ist der Bund fürs Leben auch in Brandenburg nicht für die Ewigkeit. Im Durchschnitt hielt die Ehe 6 bis 11 Jahre und so wurden neben den 11.000 Hochzeiten auch weit über 5.000 Ehen im letzten Jahr wieder geschieden. Wobei die meisten Scheidungen übrigens von Frauen ausgingen.
10: Das Wetter kann sich sehen lassen heute, weil sich die Sonne auch immer wieder sehen lassen wird. 18 Grad die Maximaltemperatur, das auch der Tagesspitzenwert. Morgen bei allerdings deutlich mehr Wolken. Am Freitag dann wieder aufgelockerter, bei allerdings frischen 14 Grad in der Spitze.
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10: Guten Morgen, schönen guten Morgen, da sind Sie wieder, da sind wir wieder. Schönen guten Morgen mit uns, mit Ihrem Radio Paradiso. Die besten Hits mit der meisten Abwechslung. Mein Name ist Thorsten Wittke. Ich wünsche Ihnen einen schönen und ganz angenehmen Start hinein in diesen Tag.

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1: Grenzerfahrungen. Wie weit darf Liebe gehen? Sie haben schon wieder nachgegeben, dem Familienbesuch zugestimmt, obwohl sie dringend Ruhe brauchten. Das verletzende Wort heruntergeschluckt. Sex gehabt, obwohl ihnen gar nicht danach war. Nach außen bleibt alles ruhig. In ihnen aber brodelt es. Das zum einen der Wunsch, gehalten zu werden und zugleich das ungute Gefühl, sich selbst dabei zu verlieren. Hauptsache, es gibt keinen Streit und ihr Gegenüber zieht sich nicht zurück. Viele Menschen fürchten, eine klare Grenze könnte ihre Beziehung gefährden. Also passen sie sich an, erklären alles für halb so schlimm und hoffen, dass der andere irgendwann von selbst merkt, was weh tut. Ihre eigene Stimme wird dabei immer leiser. Das kann auf Dauer nicht gut gehen. Forschungen zu unseren Grundbedürfnissen zeigen, dass Verbundenheit und Autonomie gemeinsam zu guten Beziehungen beitragen. Also Nähe erleben und sich zugleich als eigenständiger Mensch fühlen dürfen. Eine Grenze widerspricht der Liebe keineswegs. Sie ist weder Strafe noch Bedienungsanleitung für ihren Partner, sondern zeigt auf, wo sie als Person beginnen. Sie beschreibt, was sie brauchen und was sie tun werden, wenn das missachtet wird. Zum Beispiel ein Gespräch abzubrechen, sobald Beschimpfungen fallen. Oder körperliche Nähe nur zulassen, wenn sie sich damit wohlfühlen. Natürlich kann ihr Gegenüber darüber enttäuscht sein, aber ein klares Nein wird mehr Ehrlichkeit in ihre Beziehung bringen. Denn plötzlich wird sichtbar, worüber vorher nur geschwiegen wurde. Überprüfen Sie doch gleich heute einmal, wo sagen Sie Ja und hoffen heimlich, Ihr Partner möge hören, dass Sie Nein meinen. Ihre Liebe braucht nicht noch mehr Geduld. Sie braucht eine freundliche, aber klare Linie. Ich halte es da, frei übersetzt, gerne mit Khalil Gibran. Lasst Raum in eurem Beisammensein.
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1: Und wenn Sie eine persönliche Beratung wünschen, schreiben Sie mich gerne an unter www.beziehungscoach-berlin.de.

Ja, da kann schon mal auch durchs Badezimmer getanzt, getänzelt werden. Schönen guten Morgen. Sie hören Radio Paradiso in Brandenburg. Die besten Hits mit der meisten Abwechslung für Brandenburg. Mein Name ist Thorsten Wittke. Guten Start hinein in diesen Tag wünsche ich Ihnen.

klasse Titel, nicht nur zum Autofahren, sondern insgesamt zum durch den Tag kommen, durch den Mittwoch. Aha, Stay on These Roads hier auf Ihrem Radioparadieser. Und das hier ist auch so ein bisschen Roadmusik von Amy McDonald. 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
1: Achte auf deine Gedanken, denn deine Gedanken werden Wörter. Achte auf deine Wörter, denn deine Wörter werden Handlungen. Achte auf deine Handlungen, denn deine Handlungen werden Gewohnheiten. Achte auf deine Gewohnheiten, denn sie werden dein Charakter. Achte auf deinen Charakter, denn dein Charakter wird dein Schicksal.
2: Und jetzt auf Polnisch. Uważaj na swoje myśli, bo twoje myśli staną się słowami. Uważaj na swoje słowa, bo twoje słowa staną się czynami. Uważaj na swoje czyny, bo twoje czyny staną się nawykami. Uważaj na swoje nawyki, bo one staną się twoim charakterem. Uważaj na swój charakter, bo on stanie się twoim przeznaczeniem.
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10: Ich bin Tanja Wagner. Auch in den USA sind die hohen Spritpreise ein großes Thema. Die Regierung prüft jetzt einen Exportstopp für Diesel. Die USA produzierten viel Diesel. Ein Exportstopp könnte einen kleinen Effekt auf die Spritpreise im Land haben, sagte US-Präsident Trump.
11: Das Problem ist hausgemacht. Vor allem der von Trump angezettelte Iran-Krieg hat die Spritpreise in neue Sphären katapultiert. Benzin kostet in den USA fast 50% mehr als vor dem Krieg. Die Menschen werden unruhig, beschweren sich und setzen Trump ordentlich unter Druck. Sollten die USA die Diesellieferungen wirklich vollständig oder teilweise einstellen, dürften die Preise bei uns in Europa noch stärker steigen als ohnehin schon. Denn die USA sind ein wichtiger Diesellieferant für Europa. Uli Reitinger, Nachrichtenredaktion.
10: Angesichts weitreichender US-Sanktionen muss der Iran internationale Flüge in der Region streichen. Flughäfen im irakischen Bagdad und Maskat im Oman würden ab heute keine iranischen Flüge mehr annehmen, berichtet die Nachrichtenagentur ISNA unter Berufung auf die iranische Luftfahrtbehörde. Auch Flüge iranischer Fluggesellschaften ins benachbarte Aserbaidschan seien ab sofort aufgehoben, berichtet die Zeitung SAK. Die USA hatten angekündigt, alle iranischen Fluggesellschaften stilllegen zu wollen und setzen dafür auch Drittstaaten unter Druck. Bei den Ausbildungsplätzen in Deutschland sieht es noch recht gut aus, aber danach wird es düster. Für Berufsanfänger ist der Weg ins Arbeitsleben deutlich schwieriger geworden, hat eine Analyse der Online-Jobbörse Indeed ergeben. Demnach gibt es rund 2/3 weniger Stellenangebote für Einsteigerjobs seit dem Rekordjahr 2022. Der Rückgang zieht sich durch alle Branchen. Am stärksten betroffen sind Bürojobs. In diesem Jahr hat es mehr als 1 Million Mal geblitzt. Das teilte das Münchner Blitzortungsunternehmen NoCast mit.
12: Diese Zahl zeigt noch einmal, dass wir einen sehr trockenen Sommer hinter uns haben. Denn entscheidend dafür, ob Jahre blitzreich oder blitzarm sind, ist, ob Hitze und Feuchtigkeit zusammenkommen. Diese Kombination begünstigt Gewitter nämlich, so NoCast. Die meisten Blitze gab es laut dem Blitzortungsunternehmen im Juni. Am häufigsten hat es Schleswig-Holstein getroffen. Hier war die Blitzdichte dieses Jahr am höchsten. Fiona Reinhardt, Nachrichtenredaktion.
13: So, ab jetzt ist Herbst. Kalendarischer Herbstanfang heute am Mittwoch und der gestaltet sich doch recht freundlich. Bei einem Mix aus Sonne und Wolken und 18 Grad maximal. Regen kommt heute nicht runter, das ändert sich morgen am Donnerstag. Zumindest in den frühen Morgenstunden ist man mit leichtem Regen zu rechnen. Der wird im Laufe des Vormittags aber schon wieder abklingen. Und die Temperaturen steigen morgen auf bis zu 16 Grad.
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13: Wie Sie sich den anstehenden Herbst möglichst gemütlich machen, das klären wir gleich. Nach unter anderem John Farnham, You're the Voice.

Und wie schön, dass sie uns ihre Herzen schicken. Zu diesem Radio Paradiso Herzchen Song von Sarah Connor. Jetzt Herz-Emoji senden und Gutes tun, zum Beispiel auch per E-Mail an redaktion@paradiso.de.

0: So, jetzt ist er endgültig vorbei. Der Spätsommer. Heute startet der Herbst auch kalendarisch und den können Sie sich richtig schön gemütlich machen. Sie hören Radio Paradiso, Kollege Finn Wiens aus der Radio Paradiso Redaktion. Finn, es wird ja ab jetzt wieder früher dunkel und im Herbst regnet es ja auch deutlich häufiger als sonst im Sommer. Worauf soll ich mich denn da freuen?
1: Na, zum Beispiel darauf, sich die dunklen Tage zu Hause gemütlich zu machen. Der Herbst ist eine tolle Gelegenheit, um auszumisten, praktisch so als Gegenteil zum Frühjahrsputz. Im Herbst und Winter verbringen wir so oder so mehr Zeit drin. Da lohnt es sich natürlich besonders, vorher Ordnung zu schaffen. Ich schaue gern nochmal die Sommersachen vor dem Wegpacken durch, sortiere dann gleich alle aus, die mir nicht mehr gefallen oder nicht mehr passen. So habe ich mehr Platz im Schrank für meine Herbstgarderobe und kann mich schon auf den nächsten Sommer freuen.
0: Okay, ein Herbstputz. Ich denke ja eher an etwas angenehmere Sachen drin. Sowas wie ein warmes Getränk auf dem Sofa.
1: Ja klar, darauf können wir uns im Herbst jetzt auch freuen. Weil die Abende länger sind, kann man Hobbys wieder aufleben lassen. Zum Beispiel häkeln, stricken, ein dickes Buch lesen oder auch eine Serie schauen, für die man jetzt im Sommer keine Zeit hatte. Das kühlere Wetter steigert auch den Appetit auf warme Mahlzeiten. Ich denke da so an Kürbissuppe, Eintöpfe oder ein Ofengericht. Außerdem läuft die Apfelsaison auf Hochtouren und man kann sich einen ungemütlichen Tag mit einem Apfelkuchen versüßen.
0: Ach, kriege ich jetzt schon Appetit. Gemütliche Aktivitäten drinnen sind super, aber ich weiß, dass es gerade jetzt wichtig ist, Zeit draußen zu verbringen. Wie kann ich mir darauf Lust machen?
1: Ja, die nächsten Wochen fängt das Laub ja erst so richtig an zu leuchten. Bei einem Herbstspaziergang kann man zum Beispiel nach einer bestimmten Farbe in der Natur suchen, also so einen Farbspaziergang machen. Außerdem ist es jetzt nicht mehr zu warm für Sport draußen. Wir können wandern, joggen oder Radfahren und dabei auch noch Glückshormone ausschütten. Wer gerne im Garten aktiv ist, der kann auch jetzt schon für den nächsten Frühling vorsorgen und Blumenzwiebeln setzen. Das geht noch den ganzen Oktober über und, falls es mild genug bleibt, auch noch im November.
0: Ach, tolle Tipps. Danke dir, Finn, fürs Vorbereiten auf den Herbst, damit Sie richtig schön gemütlich und gut gelaunt durchkommen. Sie hören Radio Paradiso, heute ist kalendarischer Herbstanfang und wir begleiten Sie mit sanfter Musik, mit den besten Hits, mit der meisten Abwechslung.

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1: Heinrich von Kleist, sinnliche Freuden.
2: Es ist wohl gut, das Glück zuweilen durch den Genuss sinnlicher Freuden von Neuem zu beleben. Und man müsste wenigstens täglich ein gutes Gedicht lesen, ein schönes Gemälde sehen, ein sanftes Lied hören oder ein herzliches Wort mit einem Freund reden, um auch den schöneren, ich möchte sagen, den menschlicheren Teil unseres Wesens zu bilden.
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3: Mit Jörg Trotzki. Aus den Olympischen Spielen für Berlin und Brandenburg wird wohl nichts. Das Berliner Olympiakonzept habe im Bewerbungssystem des Deutschen Olympischen Sportbundes schlechter abgeschnitten als die Konkurrenz, meldet der RBB. Danach hat die Bewerbung Münchens 87 von 100 Punkten erreicht, die Bewerbung aus der Rhein-Ruhr-Region 80 Punkte und Berlin mit Brandenburg und Mecklenburg nur 75 Punkte. Das Punktesystem dient als Basis für die Abstimmung des DOSB am Samstag. Die Landesvorsitzende der Brandenburger Grünen, Juliane Meyer, gibt nach nur einem Jahr ihr Amt auf. Die hochintensive Arbeit sei nicht dauerhaft vereinbar mit beruflichen Pflichten und ihrer Verantwortung als Mutter, erklärte sie. Mitte November soll die Nachfolge gewählt werden, diese steht noch nicht fest. Die Staatsanwaltschaft Frankfurt-Oder hat Ermittlungen gegen die Brandenburger Linke wegen eines Plakats gegen den thüringischen AfD-Politiker Björn Höcke eingestellt. Weder ein Verdacht der Beleidigung noch des Verwendens verfassungswidriger Organisationen habe sich bestätigt, heißt es. Auf dem Plakat stand: Björn Höcke ist ein Nazi. Nun darf ja nach einer Gerichtsentscheidung von 2019 Höcke als Faschist bezeichnet werden. Der Landesgeschäftsführer der Linken hier in Brandenburg, Stefan Wollenberg, kündigte an, dass solche Plakate künftig in allen Geschäftsstellen der Partei in Brandenburg hängen sollen. In Brandenburg und Berlin wird mal mehr und mal weniger geheiratet. Während in Brandenburg die Zahl der Hochzeiten im letzten Jahr leicht gestiegen ist, wurde sich in Berlin so selten wie seit Jahrzehnten nicht mehr das Ja-Wort gegeben. In beiden Ländern waren es jeweils rund 11.000 Hochzeiten im letzten Jahr, melden die Landesstatistiker. Hier in Brandenburg heirateten in MOL die meisten Menschen. Gleichwohl ist der Bund fürs Leben auch in Brandenburg nicht für die Ewigkeit. Im Durchschnitt hielt die Ehe 6 bis 11 Jahre und so wurden neben den 11.000 Hochzeiten auch weit über 5.000 Ehen im letzten Jahr wieder geschieden. Wobei die meisten Scheidungen übrigens von Frauen ausgingen.
4: Es ist ein sonniger kalendarischer Herbstanfang heute. Es bleibt freundlich, es bleibt trocken bei 18 Grad maximal. Morgen am Donnerstag nur noch 16 Grad der Spitzenwert. In den frühen Morgenstunden können mal die ein oder anderen Regentropfen morgen runterkommen. Danach ab dem Vormittag bleibt es überwiegend trocken mit vielen Wolken, aber auch der einen oder anderen Wolkenlücke.
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4: Australischen Sonnenschein, den gibt es hier gleich. Musikalisch von Men at Work. Es geht in die 80er mit Down Under. Nach Rod Stewart, jetzt aus den 90ern. Mit Rhythm of My Heart. 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

singt Callum Scott hier auf ihrem Radio Paradiso. Und der Sänger hat verraten, sein allererstes Konzert, das war bei den Spice Girls, und das ist leider nicht ganz so gelaufen, wie er hofft, denn er war so aufgeregt, die Spice Girls mal live auf der Bühne zu sehen, dass er sich im Badezimmer auf den Toiletten des Veranstaltungsortes übergeben hat. Naja, es ist zumindest ein unvergessliches Konzerterlebnis.

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1: Es braucht nicht jeder, um 3 Uhr früh aufzustehen und 15 Stunden Steine zu klopfen. Man kann sich auch anderweitig im Leben nützlich machen. Mancher bloß dadurch, dass er da ist. Durch Freundschaft, Treue, Liebenswürdigkeit. Alles ohne Anstrengung. Ja, am schönsten dann, wenn man das ohne Anstrengung leistet.
2: Und jetzt auf Polnisch. 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Niektórzy po prostu tylko tym, że są. Przyjaźnią, lojalnością, uprzejmością. 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
13: Ich bin Tanja Wagner. Die Bundesregierung will Straftaten mit K.O.-Tropfen härter bestrafen. Heute bringt Justizministerin Hubich ihren entsprechenden Gesetzentwurf in den Bundestag ein. Wer andere Menschen mit K.O.-Tropfen wehrlos macht, soll künftig mit mindestens 5 Jahren Gefängnis bestraft werden.
14: Für den Einsatz von K.O.-Tropfen für Sexualdelikte oder Raubüberfälle gilt aktuell in der Regel nur eine Höchststrafe von 3 Jahren. Denn K.O.-Tropfen gelten bislang nicht als gefährliches Werkzeug. Das soll sich mit dem neuen Gesetz ändern. K.O.-Tropfen und andere Mittel oder Substanzen, die geeignet sind, erhebliche Verletzungen oder erhebliche gesundheitliche Schäden herbeizuführen, wie es im Gesetzentwurf heißt, werden jetzt rechtlich so eingestuft wie eine Waffe oder ein gefährliches Werkzeug. Uli Reitinger, Berlin.
13: Das Bundeskabinett hat einen 10-Punkte-Plan gegen Missbrauch von Sozialleistungen aufgestellt. Innenminister Dobrindt und Sozialministerin Baas stellen die Pläne am Nachmittag im Detail vor.
15: Die Regierung will harte Kante zeigen. Ganz konkret sind zum Beispiel strengere Regeln für EU-Ausländer geplant, die hier Sozialleistungen bekommen. Man will Schwarzarbeit stärker bekämpfen und vor allem Banden, die Menschen hier ins Land holen, sie ausbeuten und in Schrottimmobilien unterbringen. Es geht also unterm Strich um viel Geld, kriminelle Machenschaften und auch um mehr Gerechtigkeit. Bis Ende des Jahres soll der Aktionsplan umgesetzt werden. Claudia Wächter, Nachrichtenredaktion.
13: In der gerade beendeten Badesaison sind mehr Menschen in Deutschland ums Leben gekommen als im Sommer des Vorjahres. Zwischen Anfang Mai und dem Ende der Sommerferien ertranken 248 Menschen, 12 mehr als im gleichen Zeitraum 2025. Das teilte die Deutsche Lebensrettungsgesellschaft mit. Fürs neue Jahr empfiehlt der Lonely Planet wieder weltweit ausgewählte Reiseziele, davon auch eines in Deutschland. Die Bauhausstadt Dessau gehört für den Reiseführer zu den 25 besten Reisezielen im kommenden Jahr. Im Buch Lonely Planet Best in Travel 2027 wird die Stadt in Sachsen-Anhalt als eine Destination präsentiert, die man unbedingt besuchen sollte. Neben Marokkos Hauptstadt Rabat, der Millionenmetropole Chengdu in China oder Abu Dhabis Museen in den Vereinigten Arabischen Emiraten.
16: Sonne und Wolken wechseln sich heute fröhlich ab. Es bleibt trocken bei 18 Grad maximal und das sollten Sie nutzen, denn in der kommenden Nacht und auch morgen in den frühen Morgenstunden sind zumindest ein paar leichte Regenschauer zu erwarten. Die klingen im Laufe des Vormittags ab. Der restliche Donnerstag bleibt meist trocken bei 16 Grad maximal.
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16: Und mit dem engelsgleichen Sound von Robbie Williams. Es sind die 90er. Das ist Angels. Für einen entspannten Weg durch

für Ihren entspannten Weg durch die Wochenmitte. Schon wieder Mittwoch, oder? Wie schnell die Zeit vergeht. Lona Young mit aktueller Musik. Das war Messi hier auf Ihrem Radio Paradiso. Die besten Hits mit der meisten Abwechslung und jetzt mit ganz viel Gefühl. Das sind die 2000er Jahre. One Republic, produziert von Timbaland. Apologize. Ich freue mich, dass Sie dabei sind. 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
1: Es müssen nicht Männer mit Flügeln sein, die Engel. Sie gehen leise, sie müssen nicht schreien. Oft sind sie alt und hässlich und klein, die Engel. Sie haben kein Schwert, kein weißes Gewand, die Engel. Vielleicht ist einer, der gibt dir die Hand. Oder er wohnt neben dir, Wand an Wand, der Engel. Dem Hungernden hat er das Brot gebracht, der Engel. Dem Kranken hat er das Bett gemacht und hört, wenn du ihn rufst in der Nacht, der Engel. Er steht im Weg und er sagt, nein, der Engel, groß wie ein Pfahl und hart wie ein Stein. Es müssen nicht Männer mit Flügeln sein, die Engel.
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2: Mit Jörg Trotzki. Aus den Olympischen Spielen für Berlin und Brandenburg wird wohl nichts. Das Berliner Olympiakonzept habe im Bewerbungssystem des Deutschen Olympischen Sportbundes schlechter abgeschnitten als die Konkurrenz, meldet der RBB. Danach hat die Bewerbung Münchens 87 von 100 Punkten erreicht, die Bewerbung aus der Rhein-Ruhr-Region 80 Punkte und Berlin mit Brandenburg und Mecklenburg nur 75 Punkte. Das Punktesystem dient als Basis für die Abstimmung des DOSB am Samstag. Die Landesvorsitzende der Brandenburger Grünen, Juliane Meyer, gibt nach nur einem Jahr ihr Amt auf. Die hochintensive Arbeit sei nicht dauerhaft vereinbar mit beruflichen Pflichten und ihrer Verantwortung als Mutter, erklärte sie. Mitte November soll die Nachfolge gewählt werden, diese steht noch nicht fest. Die Staatsanwaltschaft Frankfurt-Oder hat Ermittlungen gegen die Brandenburger Linke wegen eines Plakats gegen den thüringischen AfD-Politiker Björn Höcke eingestellt. Weder ein Verdacht der Beleidigung noch des Verwendens verfassungswidriger Organisationen habe sich bestätigt, heißt es. Auf dem Plakat stand, Björn Höcke ist ein Nazi. Nun darf ja nach einer Gerichtsentscheidung von 2019 Höcke als Faschist bezeichnet werden. Der Landesgeschäftsführer der Linken hier in Brandenburg, Stefan Wollenberg, kündigte an, dass solche Plakate künftig in allen Geschäftsstellen der Partei in Brandenburg hängen sollen. In Brandenburg und Berlin wird mal mehr und mal weniger geheiratet. Während in Brandenburg die Zahl der Hochzeiten im letzten Jahr leicht gestiegen ist, wurde sich in Berlin so selten wie seit Jahrzehnten nicht mehr das Ja-Wort gegeben. In beiden Ländern waren es jeweils rund 11.000 Hochzeiten im letzten Jahr, melden die Landesstatistiker. Hier in Brandenburg heirateten in MOL die meisten Menschen. Gleichwohl ist der Bund fürs Leben auch in Brandenburg nicht für die Ewigkeit. Im Durchschnitt hielt die Ehe 6 bis 11 Jahre und so wurden neben den 11.000 Hochzeiten auch weit über 5.000 Ehen im letzten Jahr wieder geschieden. Wobei die meisten Scheidungen übrigens von Frauen ausgingen.
3: So, ab jetzt ist Herbst. Kalendarischer Herbstanfang heute am Mittwoch und der gestaltet sich doch recht freundlich. Bei einem Mix aus Sonne und Wolken und 18 Grad maximal. Regen kommt heute nicht runter, das ändert sich morgen am Donnerstag. Zumindest in den frühen Morgenstunden ist man mit leichtem Regen zu rechnen. Der wird im Laufe des Vormittags aber schon wieder abklingen. Und die Temperaturen steigen morgen auf bis zu 16 Grad.
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3: Oh, das wird eine besonders gelassene, eine besonders coole halbe Stunde musikalisch hier. Gleich mit aktueller Musik von Gracie Abrams. That's so true. Außerdem geht's in die 90er Jahre zu den Backstreet Boys. Und das hier, Elena Miles. Das sind die 80er. Black Velvet hier auf ihrem Radio Paradiso. Die besten Hits mit der meisten Abwechslung für einen entspannten Mittwoch.

Natürlich werden sie den auch singen, wenn sie am Freitag in ihre Deutschlandkonzerte starten. Die Backstreet Boys, I Want It That Way, hier auf ihrem Radio Paradiso. 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
1: Die Liebe allein versteht das Geheimnis, andere zu beschenken und dabei selbst reich zu werden.
2: Und auf Polnisch. Miłość sama rozumie tajemnice, innych obdarzać i przy tym samemu się wzbogacać.
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15: Ich bin Tanja Wagner. Auch in den USA sind die hohen Spritpreise ein großes Thema. Die Regierung prüft jetzt einen Exportstopp für Diesel. Die USA produzierten viel Diesel. Ein Exportstopp könnte einen kleinen Effekt auf die Spritpreise im Land haben, sagte US-Präsident Trump.
16: Das Problem ist hausgemacht. Vor allem der von Trump angezettelte Iran-Krieg hat die Spritpreise in neue Sphären katapultiert. Benzin kostet in den USA fast 50% mehr als vor dem Krieg. Die Menschen werden unruhig, beschweren sich und setzen Trump ordentlich unter Druck. Sollten die USA die Diesellieferungen wirklich vollständig oder teilweise einstellen, dürften die Preise bei uns in Europa noch stärker steigen als ohnehin schon. Denn die USA sind ein wichtiger Diesellieferant für Europa. Uli Reitinger, Nachrichtenredaktion.
15: Angesichts weitreichender US-Sanktionen muss der Iran internationale Flüge in der Region streichen. Flughäfen im irakischen Bagdad und Maskat im Oman würden ab heute keine iranischen Flüge mehr annehmen, berichtet die Nachrichtenagentur ISNA unter Berufung auf die iranische Luftfahrtbehörde. Auch Flüge iranischer Fluggesellschaften ins benachbarte Aserbaidschan seien ab sofort aufgehoben, berichtet die Zeitung SAK. Die USA hatten angekündigt, alle iranischen Fluggesellschaften stilllegen zu wollen und setzen dafür auch Drittstaaten unter Druck. Bei den Ausbildungsplätzen in Deutschland sieht es noch recht gut aus, aber danach wird es düster. Für Berufsanfänger ist der Weg ins Arbeitsleben deutlich schwieriger geworden, hat eine Analyse der Online-Jobbörse Indeed ergeben. Demnach gibt es rund 2/3 weniger Stellenangebote für Einsteigerjobs seit dem Rekordjahr 2022. Der Rückgang zieht sich durch alle Branchen. Am stärksten betroffen sind Bürojobs. In diesem Jahr hat es mehr als 1 Million Mal geblitzt. Das teilte das Münchner Blitzortungsunternehmen NoCast mit.
17: Diese Zahl zeigt noch einmal, dass wir einen sehr trockenen Sommer hinter uns haben. Denn entscheidend dafür, ob Jahre blitzreich oder blitzarm sind, ist, ob Hitze und Feuchtigkeit zusammenkommen. Diese Kombination begünstigt Gewitter nämlich, so NoCast. Die meisten Blitze gab es laut dem Blitzortungsunternehmen im Juni. Am häufigsten hat es Schleswig-Holstein getroffen. Hier war die Blitzdichte dieses Jahr am höchsten. Fiona Reinhardt, Nachrichtenredaktion.
18: Es ist ein sonniger kalendarischer Herbstanfang heute. Es bleibt freundlich, es bleibt trocken bei 18 Grad maximal. Morgen am Donnerstag nur noch 16 Grad der Spitzenwert. In den frühen Morgenstunden können mal die ein oder anderen Regentropfen morgen runterkommen. Danach ab dem Vormittag bleibt es überwiegend trocken mit vielen Wolken, aber auch der einen oder anderen Wolkenlücke.
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18: Und jetzt mit liebevollen Klängen aus den 80ern. Phil Collins, A Groovy Kind of Love.

Der äußerst talentierte und äußerst sympathische Sascha, hier gerade aus den 90ern. If You Believe, bei den besten Hits mit der meisten Abwechslung. Und für die meiste Abwechslung geht es jetzt in die 80er Jahre. Das ist der King of Pop, Michael Jackson, mit Human Nature. Entspannten Mittwoch.

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0: wunderschön. 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
1: 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Václav Havel, tschechischer Dichter, Politiker und Bürgerrechtler. Im Oktober 1989 wird ihm in Abwesenheit der Friedenspreis des deutschen Buchhandels verliehen. Zu diesem Zeitpunkt ist er noch Gefangener der kommunistischen Regierung in der Tschechoslowakei. Doch schon im Dezember wird er zum Präsidenten gewählt. Aus Václav Havels von einem Freund vorgetragener Dankesrede.
2: Ist denn wirklich das menschliche Wort so mächtig, dass es die Welt ändern und die Geschichte beeinflussen kann? Und wenn es je so mächtig war, gilt das auch noch heute? Ich lebe in einem Land, wo das Gewicht und die Radioaktivität des Wortes tagtäglich von den Sanktionen bestätigt werden, die das freie Wort auf sich zieht. Ja, ich lebe wirklich in einem Land, wo das Wort alle Machtapparate erschüttern kann, wo das Wort stärker sein kann als 10 Divisionen.

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9: Mit Jörg Trotzki. Der geplante Tankrabatt könnte Brandenburg bis zu 50 Millionen Euro kosten. Finanzminister Daniel Keller sagte, davon müsse das Land nahezu 40 Millionen ungeplant aus dem laufenden Haushalt finanzieren. Dennoch sei dies notwendig, denn der Tankrabatt sei ein wichtiger Schritt für die Wirtschaft und die vielen Pendler. Deshalb dürfe man sich nicht im Klein-Klein verlieren. Der Tankrabatt von bis zu 17 Cent auf den Liter soll zum 1. Oktober in Kraft treten und bis Jahresende gelten. Mit dem Wahlsieg der Linken in Berlin dürfte eine Aufweichung des derzeit geltenden Nachtflugverbots am BER von 0 bis 5 wohl vom Tisch sein. Die alte Regierung unter Kai Wegner hatte dies ja immer wieder mal ins Spiel gebracht. Die Spitzenkandidatin der Linken kündigte an, das Nachtflugverbot sogar noch von 22 auf 6 auszuweiten. Die Berliner Grünen, die mit großer Wahrscheinlichkeit an der neuen Regierung beteiligt sein werden, fordern in ihrem Wahlprogramm ebenfalls die Ausweitung des Nachtflugverbots von 22 auf 6. In Berlin sind in diesem Jahr bisher mehr Menschen bei Badeunfällen ums Leben gekommen als im letzten Jahr, in Brandenburg deutlich weniger. Von der Deutschen Lebensrettungsgesellschaft heißt es, bisher starben 15 Menschen in Berlin und damit 3 mehr als 2025. In Brandenburg gibt es 13 Tote zu beklagen, 7 weniger als im letzten Jahr. Die meisten Menschen ertranken in Seen, die meisten waren junge Männer. Die DLRG sagt weiter, oft seien Leichtsinn und Selbstüberschätzung die Ursache. Man müsse vor allem über Gefahren besser aufklären und mehr in den Schwimmunterricht an Schulen investieren.
10: Sonne und Wolken wechseln sich heute fröhlich ab. Es bleibt trocken bei 18 Grad maximal und das sollten Sie nutzen, denn in der kommenden Nacht und auch morgen in den frühen Morgenstunden sind zumindest ein paar leichte Regenschauer zu erwarten. Die klingen im Laufe des Vormittags ab. Der restliche Donnerstag bleibt meist trocken bei 16 Grad maximal.
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10: Wie Sie möglichst gemütlich durch den anstehenden Herbst kommen, das klären wir gleich mit den besten Herbsttipps. Vorher Quisterberg aus den 80ern, High on Emotion. Und das hier ist Leanne Rimes aus den 90er Jahren mit How Do I Live?

0: So, jetzt ist er endgültig vorbei. Der Spätsommer. Heute startet der Herbst auch kalendarisch und den können Sie sich richtig schön gemütlich machen. Sie hören Radio Paradiso, Kollege Finn Wiens aus der Radio Paradiso Redaktion. Finn, es wird ja ab jetzt wieder früher dunkel und im Herbst regnet es ja auch deutlich häufiger als sonst im Sommer. Worauf soll ich mich denn da freuen?
1: Na, zum Beispiel darauf, sich die dunklen Tage zu Hause gemütlich zu machen. Der Herbst ist eine tolle Gelegenheit, um auszumisten, praktisch so als Gegenteil zum Frühjahrsputz. Im Herbst und Winter verbringen wir so oder so mehr Zeit drin. Da lohnt es sich natürlich besonders, vorher Ordnung zu schaffen. Ich schaue gern nochmal die Sommersachen vor dem Wegpacken durch, sortiere dann gleich alle aus, die mir nicht mehr gefallen oder nicht mehr passen. So habe ich mehr Platz im Schrank für meine Herbstgarderobe und kann mich schon auf den nächsten Sommer freuen.
0: Okay, ein Herbstputz. Ich denke ja eher an etwas angenehmere Sachen drin. Sowas wie ein warmes Getränk auf dem Sofa.
1: Ja klar, darauf können wir uns im Herbst jetzt auch freuen. Weil die Abende länger sind, kann man Hobbys wieder aufleben lassen. Zum Beispiel häkeln, stricken, ein dickes Buch lesen oder auch eine Serie schauen, für die man jetzt im Sommer keine Zeit hatte. Das kühlere Wetter steigert auch den Appetit auf warme Mahlzeiten. Ich denke da so an Kürbissuppe, Eintöpfe oder ein Ofengericht. Außerdem läuft die Apfelsaison auf Hochtouren und man kann sich einen ungemütlichen Tag mit einem Apfelkuchen versüßen.
0: Ach, kriege ich jetzt schon Appetit. Gemütliche Aktivitäten drinnen sind super, aber ich weiß, dass es gerade jetzt wichtig ist, Zeit draußen zu verbringen. Wie kann ich mir darauf Lust machen?
1: Ja, die nächsten Wochen fängt das Laub ja erst so richtig an zu leuchten. Bei einem Herbstspaziergang kann man zum Beispiel nach einer bestimmten Farbe in der Natur suchen, also so einen Farbspaziergang machen. Außerdem ist es jetzt nicht mehr zu warm für Sport draußen. Wir können wandern, joggen oder Radfahren und dabei auch noch Glückshormone ausschütten. Wer gerne im Garten aktiv ist, der kann auch jetzt schon für den nächsten Frühling vorsorgen und Blumenzwiebeln setzen. Das geht noch den ganzen Oktober über und, falls es mild genug bleibt, auch noch im November.
0: Ach, tolle Tipps. Danke dir, Finn, fürs Vorbereiten auf den Herbst, damit Sie richtig schön gemütlich und gut gelaunt durchkommen. Sie hören Radio Paradiso, heute ist kalendarischer Herbstanfang und wir begleiten Sie mit sanfter Musik, mit den besten Hits, mit der meisten Abwechslung.

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2: Gib gut auf deine Träume Acht. Ohne sie bist du verraten und verkauft. Gib ihnen nur das Beste. Lies ihnen jeden Wunsch von den Augen ab. Und lass sie niemals warten. Gib gut auf deine Träume Acht, sonst fliegen sie davon. Und mit ihnen deine Flügel.
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1: Es ist 13 Uhr. 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
16: Ich bin Tanja Wagner. Die Bundesregierung will Straftaten mit K.O.-Tropfen härter bestrafen. Heute bringt Justizministerin Hubig ihren entsprechenden Gesetzentwurf in den Bundestag ein. Wer andere Menschen mit K.O.-Tropfen wehrlos macht, soll künftig mit mindestens 5 Jahren Gefängnis bestraft werden.
17: Für den Einsatz von K.O.-Tropfen für Sexualdelikte oder Raubüberfälle gilt aktuell in der Regel nur eine Höchststrafe von 3 Jahren. Denn K.O.-Tropfen gelten bislang nicht als gefährliches Werkzeug. Das soll sich mit dem neuen Gesetz ändern. K.O.-Tropfen und andere Mittel oder Substanzen, die geeignet sind, erhebliche Verletzungen oder erhebliche gesundheitliche Schäden herbeizuführen, wie es im Gesetzentwurf heißt, werden jetzt rechtlich so eingestuft wie eine Waffe oder ein gefährliches Werkzeug. Uli Reitinger, Berlin.
16: Das Bundeskabinett hat einen 10-Punkte-Plan gegen Missbrauch von Sozialleistungen aufgestellt. Innenminister Dobrindt und Sozialministerin Baas stellen die Pläne am Nachmittag im Detail vor.
18: Die Regierung will harte Kante zeigen. Ganz konkret sind zum Beispiel strengere Regeln für EU-Ausländer geplant, die hier Sozialleistungen bekommen. Man will Schwarzarbeit stärker bekämpfen und vor allem Banden, die Menschen hier ins Land holen, sie ausbeuten und in Schrottimmobilien unterbringen. Es geht also unterm Strich um viel Geld, kriminelle Machenschaften und auch um mehr Gerechtigkeit. Bis Ende des Jahres soll der Aktionsplan umgesetzt werden. Claudia Wächter, Nachrichtenredaktion.
16: In der gerade beendeten Badesaison sind mehr Menschen in Deutschland ums Leben gekommen als im Sommer des Vorjahres. Zwischen Anfang Mai und dem Ende der Sommerferien ertranken 248 Menschen, 12 mehr als im gleichen Zeitraum 2025. Das teilte die Deutsche Lebensrettungsgesellschaft mit. Fürs neue Jahr empfiehlt der Lonely Planet wieder weltweit ausgewählte Reiseziele, davon auch eines in Deutschland. Die Bauhausstadt Dessau gehört für den Reiseführer zu den 25 besten Reisezielen im kommenden Jahr. Im Buch Lonely Planet Best in Travel 2027 wird die Stadt in Sachsen-Anhalt als eine Destination präsentiert, die man unbedingt besuchen sollte. Neben Marokkos Hauptstadt Rabat, der Millionenmetropole Chengdu in China oder Abu Dhabis Museen in den Vereinigten Arabischen Emiraten.
19: So, ab jetzt ist Herbst. Kalendarischer Herbstanfang heute am Mittwoch und der gestaltet sich doch recht freundlich bei einem Mix aus Sonne und Wolken und 18 Grad maximal. Regen kommt heute nicht runter, das ändert sich morgen am Donnerstag. Zumindest in den frühen Morgenstunden ist man mit leichtem Regen zu rechnen. Der wird im Laufe des Vormittags aber schon wieder abklingen und die Temperaturen steigen morgen auf bis zu 16 Grad.
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19: Sie tänzeln in diese Stunde gleich zu Lionel Richie, Dancing on the Ceiling, nach Everything But the Girl. Besonders cool. Jetzt mit Missing.

Frische aktuelle Musik von Taylor Swift. I knew it, I knew you. Hier auf ihrem Radio Paradiso. Und sie legt direkt schon wieder nach. Für den Freitag diese Woche, für übermorgen, hat sie ihre brandneue Single Patient Zero angekündigt. Wir werden auf jeden Fall auch reinhören hier auf ihrem Radio Paradiso. Jetzt aber erstmal weiter für ihren entspannten Mittwoch. Marit Larsen. If a song could get me you.

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1: Dazu sind wir geboren, um geborgen zu sein und Geborgenheit zu geben. Fällt ein Vogel aus dem Nest, so stirbt er. Menschen werden nicht einfach in die Welt ausgesetzt. Menschen werden Menschen anvertraut und in die Hand gegeben. Sie brauchen Wärme und Liebe. Ohne Liebe sind Menschen nirgends zu Hause.
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6: Mit Jörg Trotzki. Der geplante Tankrabatt könnte Brandenburg bis zu 50 Millionen Euro kosten. Finanzminister Daniel Keller sagte, davon müsse das Land nahezu 40 Millionen ungeplant aus dem laufenden Haushalt finanzieren. Dennoch sei dies notwendig, denn der Tankrabatt sei ein wichtiger Schritt für die Wirtschaft und die vielen Pendler. Deshalb dürfe man sich nicht im Klein-Klein verlieren. Der Tankrabatt von bis zu 17 Cent auf den Liter soll zum 1. Oktober in Kraft treten und bis Jahresende gelten. Mit dem Wahlsieg der Linken in Berlin dürfte eine Aufweichung des derzeit geltenden Nachtflugverbots am BER von 0 bis 5 wohl vom Tisch sein. Die alte Regierung unter Kai Wegner hatte dies ja immer wieder mal ins Spiel gebracht. Die Spitzenkandidatin der Linken kündigte an, das Nachtflugverbot sogar noch von 22 auf 6 auszuweiten. Die Berliner Grünen, die mit großer Wahrscheinlichkeit an der neuen Regierung beteiligt sein werden, fordern in ihrem Wahlprogramm ebenfalls die Ausweitung des Nachtflugverbots von 22 auf 6. In Berlin sind in diesem Jahr bisher mehr Menschen bei Badeunfällen ums Leben gekommen als im letzten Jahr, in Brandenburg deutlich weniger. Von der Deutschen Lebensrettungsgesellschaft heißt es, bisher starben 15 Menschen in Berlin und damit 3 mehr als 2025. In Brandenburg gibt es 13 Tote zu beklagen, 7 weniger als im letzten Jahr. Die meisten Menschen ertranken in Seen, die meisten waren junge Männer. Die DLRG sagt weiter, oft seien Leichtsinn und Selbstüberschätzung die Ursache. Man müsse vor allem über Gefahren besser aufklären und mehr in den Schwimmunterricht an Schulen investieren.
7: Es ist ein sonniger kalendarischer Herbstanfang heute. Es bleibt freundlich, es bleibt trocken bei 18 Grad maximal. Morgen am Donnerstag nur noch 16 Grad der Spitzenwert. In den frühen Morgenstunden können mal die ein oder anderen Regentropfen morgen runterkommen. Danach ab dem Vormittag bleibt es überwiegend trocken mit vielen Wolken, aber auch der einen oder anderen Wolkenlücke.
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7: Und hier kommt entspannte Energie für Ihre Wochenmitte von Alison Moyet. Invisible.

Da kommt musikalisch der Sommer zurück, trotz kalendarischem Herbstanfang heute. Eros Ramazzotti mit Pio Bella Corsa hier auf ihrem Radio Paradiso. 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
1: Ich wünsche dir Freunde, die mit dir an einem Strang ziehen. Und nicht nur bei Erfolg, sondern auch bei Misserfolg zu dir stehen. Wirklich gute Freunde sind Menschen, die uns ganz genau kennen und trotzdem zu uns halten.
2: Und auf Polnisch. 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
11: Ich bin Ursula Winkler. Die Bundesregierung will Sozialmissbrauch eindämmen. Dazu beschloss das Bundeskabinett einen 10-Punkte-Aktionsplan. Wirksamer bekämpft werden sollen ausbeuterische Geschäftsmodelle im Zusammenhang mit sogenannten Schrottimmobilien, wie es in dem Plan heißt. Außerdem soll etwa an per Haftbefehl gesuchte Personen keine Grundsicherung mehr fließen. Bundeskanzler Merz schrieb auf der Plattform X, Missbrauch gehe zulasten aller, die arbeiten und einzahlen. Die Sozialsysteme dürften nicht ausgenutzt werden. Nach Rekordständen in der vergangenen Woche gehen die Spritpreise aktuell zurück. Sowohl Diesel als auch Super E10 waren gestern im bundesweiten Tagesdurchschnitt billiger als am Vortag. Das geht aus Daten des ADAC hervor.
12: Wahnsinnig viel sparen können Autofahrer nicht, aber immerhin im Durchschnitt ist der Spritpreis um 1 bis 2 Cent gesunken im Vergleich zum Wochenanfang. Grund dafür sind wohl vor allem die Rohölpreise, die runtergegangen sind. Seit April dürfen die Tankstellen die Spritpreise nur noch um 12 Uhr raufsetzen und diese Regel, sagt der ADAC, müsse weg, denn Sprit sei kein bisschen billiger geworden. Es gäbe nur größere Preisschwankungen über den Tag hinweg. Claudia Wächter, Nachrichtenredaktion.
11: In der gerade beendeten Badesaison sind mehr Menschen in Deutschland ums Leben gekommen als im Sommer des Vorjahres. Zwischen Anfang Mai und dem Ende der Sommerferien ertranken 248 Menschen, 12 mehr als im gleichen Zeitraum 2025. Das teilt die DLRG mit.
13: Alleine im Juni zählte die DLRG mehr als 100 Todesfälle. Nur 2003 gab es in einem Juni mehr Badetote. Eine Hitzewelle zog besonders viele Menschen ans Wasser. Besonders gefährdet sind Jugendliche und junge Männer zwischen 11 und 30 Jahren. Viele überschätzen sich, sind leichtsinnig, gehen Risiken ein und das, obwohl sie nicht oder nicht gut schwimmen können. Die meisten tödlichen Badeunfälle gab es in Bayern. Hier starben in diesem Sommer 61 Menschen. Uli Reitinger, Nachrichtenredaktion.
11: Die Gestaltung neuer Euro-Banknoten kommt voran. Sie sollen ab Anfang der 30er Jahre schrittweise in Umlauf gebracht werden, das teilte die Europäische Zentralbank mit. Einfließen soll dabei auch das Votum von fast 10 Millionen Europäerinnen und Europäern, die sich an einer Umfrage zum Design der künftigen Euro-Banknoten beteiligt haben. Als Motive kommen die Gesichter berühmter Europäer oder europäische Institutionen und Vögel in Frage.
14: die Wochenmitte bleibt heute weiter überwiegend freundlich. Sonne und Wolken gibt's im Mix. 18 Grad die Top-Temperatur. Heute Nacht vereinzelt mal leichte Regenschauer, die zu uns runterkommen. Und morgen am Donnerstag dann auch eher so ein bisschen durchwachsen. Gibt einige Wolken, es bleibt ziemlich windig. In den Morgenstunden auch etwas Regen, der zu uns runterkommt. Das Ganze bei Top-Temperaturen von 13 bis 15 Grad.
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14: Wir starten in den Nachmittag mit ihrer Chance auf eine gute Tat. Unser nächster Herzchen-Song, der kommt gleich hier nach Sam Smith, Stay With Me und Chris Rea. Das hier sind die späten 80er. The Road to Hell.

Sam Smith, Stay With Me, hätte natürlich auch schon ein Herzchensong sein können, aber den gibt's jetzt, und zwar aus den 90ern. Wet, wet, wet, love is all around. Ihre Chance auf eine gute Tat mit einem Herzchen-Emoji an uns.

Unser Herzchen-Song zum Start in den Mittwochnachmittag. Wet, wet, wet, love is all around und love is wirklich all around. So viele Herzchen-Emojis, wie hier reinflattern. Vielen lieben Dank dafür. Sie können gerne weiter abschicken, zum Beispiel per WhatsApp hier an unser Studiophone an die 030 80 500 und die 80 oder auch über unsere Homepage www.paradiso.de. Da können Sie auch nochmal nachlesen, wie genau denn das mit unseren Herzchen-Songs eigentlich funktioniert. Sie schicken Herzchen und tun damit etwas Gutes. 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
1: 11. September 2001. Bei den Terroranschlägen in den USA kommen über 3000 Menschen ums Leben. In den Folgetagen gedenken Menschen auf der ganzen Welt bei Schweigeminuten und Trauerfeiern der Opfer. Bundespräsident Johannes Rau hält am Abend des 11. September in Helsinki eine Rede. Er sagt:
2: Hass zerstört die Welt und Hass vernichtet Menschen. Darum geht es überall, in Finnland und in Deutschland, in Europa und in Amerika, im Nahen Osten und im fernen Asien, dem Hass zu widerstehen und der Nächstenliebe Raum zu schaffen. Wer nicht hasst, sagt auch Nein zur Gewalt. Wer Nein zu Gewalt sagt, macht das Leben unserer Kinder erst möglich.
3: Äpfel, die einen 100 Jahre schlafen lassen? Gibt's nur im Märchen. Aber königliche Frische gibt's.

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9: Mit Jörg Trotzki. Der geplante Tankrabatt könnte Brandenburg bis zu 50 Millionen Euro kosten. Finanzminister Daniel Keller sagte, davon müsse das Land nahezu 40 Millionen ungeplant aus dem laufenden Haushalt finanzieren. Dennoch sei dies notwendig, denn der Tankrabatt sei ein wichtiger Schritt für die Wirtschaft und die vielen Pendler. Deshalb dürfe man sich nicht im Klein-Klein verlieren. Der Tankrabatt von bis zu 17 Cent auf den Liter soll zum 1. Oktober in Kraft treten und bis Jahresende gelten. Mit dem Wahlsieg der Linken in Berlin dürfte eine Aufweichung des derzeit geltenden Nachtflugverbots am BER von 0 bis 5 wohl vom Tisch sein. Die alte Regierung unter Kai Wegner hatte dies ja immer wieder mal ins Spiel gebracht. Die Spitzenkandidatin der Linken kündigte an, das Nachtflugverbot sogar noch von 22 auf 6 auszuweiten. Die Berliner Grünen, die mit großer Wahrscheinlichkeit an der neuen Regierung beteiligt sein werden, fordern in ihrem Wahlprogramm ebenfalls die Ausweitung des Nachtflugverbots von 22 auf 6. In Berlin sind in diesem Jahr bisher mehr Menschen bei Badeunfällen ums Leben gekommen als im letzten Jahr, in Brandenburg deutlich weniger. Von der Deutschen Lebensrettungsgesellschaft heißt es, bisher starben 15 Menschen in Berlin und damit 3 mehr als 2025. In Brandenburg gibt es 13 Tote zu beklagen, 7 weniger als im letzten Jahr. Die meisten Menschen ertranken in Seen, die meisten waren junge Männer. Die DLRG sagt weiter, oft seien Leichtsinn und Selbstüberschätzung die Ursache. Man müsse vor allem über Gefahren besser aufklären und mehr in den Schwimmunterricht an Schulen investieren.
10: 18 Grad, die Top-Temperatur für uns heute zur Wochenmitte. Sonne und Wolken wechseln sich munter ab. Heute Nacht kommen dann Regenschauer mit dazu und die ziehen sich dann auch morgen in den Donnerstag hinein. Insgesamt bleibt sie auch dicht bewölkt, immer mal wieder böig, frischer Wind aus westlicher Richtung und in den Morgenstunden etwas nass. 15 Grad morgen, die herbstliche Top-Temperatur.
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10: Einen wunderschönen Mittwochnachmittag. Toll, dass Sie sich bei uns sind und wir bringen Sie durch mit den besten Hits zum Wohlfühlen und Entspannen. Und da gehört der hier auf jeden Fall mit dazu. Ist ein Stück Musikgeschichte. Elton John hat auch live performt bei der Beerdigung von Lady Di in London. Hier hören wir ihn. Hier ist Sir Elton John mit Candle in the Wind.

Olivia Dean, so easy auf ihrem Radio Paradiso. Schöne Wochenmitte, schönen Mittwoch Ihnen und wir haben was richtig Tolles für Sie. 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
1: Gemeinschaft besteht im Wesentlichen aus dem Feingefühl der Menschen in ihrem Alltag, aus kleinen Gesten der Zuvorkommenheit, aus Diensten und Opfern, aus beständigen Zeichen der Liebe.
2: Und auf Polnisch. Wspólnota składa się zasadniczo z delikatności ludzi w ich dniu powszednim. 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
13: Ich bin Ursula Winkler. Wer einkaufen geht, soll künftig häufiger einen digitalen statt einen gedruckten Kassenbon bekommen. Dazu hat das Bundeskabinett einen Gesetzentwurf des Finanzministeriums beschlossen. Nach diesem sollen Papierbelege ab 2028 grundsätzlich durch digitale Belege ersetzt werden.
14: Oft landen sie auf dem Bürgersteig oder auf der Fußmatte im Auto. Die Kassenbons nerven einfach viele. Und auch Bundesfinanzminister Klingbeil findet, die Dinger sorgen für einen unnötigen Bürokratiewust und begünstigen Steuerhinterziehung. Deshalb also digital. Allerdings nicht alle müssen umstellen. Unternehmer zum Beispiel, die wenig Umsatz machen, die dürfen auch weiterhin Kassenbelege ausgeben. Claudia Wächter, Nachrichtenredaktion.
13: Nach Rekordständen in der vergangenen Woche gehen die Spritpreise aktuell zurück. Sowohl Diesel als auch Super E10 waren gestern im bundesweiten Tagesdurchschnitt billiger als am Vortag. Das geht aus Daten des ADAC hervor. Ein wichtiger Treiber dürften die Rohölpreise sein, die wieder ein gutes Stück nachgegeben haben. Die Bundesregierung will Straftaten mit K.O.-Tropfen härter bestrafen. Heute bringt Justizministerin Hubich ihren entsprechenden Gesetzentwurf in den Bundestag ein. Wer andere Menschen mit K.O.-Tropfen wehrlos macht, soll künftig zu mindestens 5 Jahren Gefängnis verurteilt werden.
15: Für den Einsatz von K.O.-Tropfen für Sexualdelikte oder Raubüberfälle gilt aktuell in der Regel nur eine Höchststrafe von 3 Jahren. Denn K.O.-Tropfen gelten bislang nicht als gefährliches Werkzeug. Das soll sich mit dem neuen Gesetz ändern. K.O.-Tropfen und andere Mittel oder Substanzen, die geeignet sind, erhebliche Verletzungen oder erhebliche gesundheitliche Schäden herbeizuführen, wie es im Gesetzentwurf heißt, werden jetzt rechtlich so eingestuft wie eine Waffe oder ein gefährliches Werkzeug. Uli Reitinger, Berlin.
13: Deutsche Innenstädte gewinnen wieder an Anziehungskraft. Das zeigt eine Umfrage des Handelsverbands Deutschland. Demnach gaben mehr als 80% der Befragten an, künftig genauso oft oder sogar häufiger als bisher ihr Stadtzentrum zu besuchen. Meist zum Shopping oder für den Besuch im Restaurant oder Café. Das seien rund 20% mehr als vor 2 Jahren. Die Experten sehen das als Zeichen, dass Investitionen und Entwicklungsprogramme wirken.
5: Ja, der erste Tag im Herbst bringt uns heute nochmal ganz schönes Wetter mit. 18 Grad messen wir in der Region. Sonne und Wolken gibt's weiter im Wechsel. Heute Nacht dann ein paar Regenwolken, die aufziehen. Und die ziehen sich dann auch morgen in den Donnerstag hinein. Bis zum Vormittag kann es zeitweise etwas regnen. Ansonsten dicht bewölkt, immer mal wieder böig, frischer Wind aus westlicher Richtung. Morgen also herbstliches Wetter bei Top-Temperaturen von 13 bis 15 Grad.
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5: Um kurz nach 15 Uhr. Schöne Wochenmitte, schönen Mittwochnachmittag. Und wir gehen rein in die gute Laune Musik, die besten Hits zum Wohlfühlen und Entspannen. Hier sind die Früh-90er. Hier sind die Four Non Blondes mit What's Up.

0: Ganz toller Titel, hat sowas Episches, Alex Warren mit Ordinary. Hier auf Ihrem Radio Paradiso eine schöne, eine entspannte Wochenmitte, tollen Mittwochnachmittag gleich in den frühen Nullerjahren im Jahr 2001. Bosson für Sie mit One in a Million, gleich hier.
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0: 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Das war die Klingel bei denen zum Beispiel. Das fand ich immer total interessant.
2: Ja. Heute ist Tag der Gebärdensprache und das ist eben ein ganz wichtiger Tag für gehörlose Menschen. 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Und zwar haben die gehörlosen Freunde mich kennengelernt als eben Radioreporter, der immer ein Mikrofon in der Hand hat und dieses Mikrofon rüberreicht, rüberhält zu seinen Interviewgästen und dann wieder zurücknimmt, um selbst ins Mikrofon zu sprechen.
4: Ja.
2: Und diese Hin- und Herbewegung, dieses Zack, Zack der Hand, das ist mein Gebärdenname. Und ich bin da sehr stolz drauf.
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1: Der Nobelpreis 2010 wird an den chinesischen Schriftsteller und Bürgerrechtler Liu Xiaobo verliehen. Bei der Preisverleihung ist er bereits wegen Untergrabung der Staatsgewalt im Gefängnis. Aus Liu Xiaobos Verteidigungsrede während des Prozesses im Dezember 2009.
2: Ich habe keine Feinde und keinen Hass. Keiner der Polizisten, die mich beobachtet, verhaftet und verhört haben, keiner der Staatsanwälte, die mich angeklagt haben und keiner der Richter, die mich verurteilt haben, sind meine Feinde. Eine Feindmentalität vergiftet den Geist einer Nation, zerstört die Toleranz einer Gesellschaft und die Mitmenschlichkeit. Ich hoffe, über meine persönlichen Erfahrungen hinauszugehen, um der Feindseligkeit des Regimes mit äußerst gutem Willen zu begegnen und Hass mit Liebe zu zerstreuen. Es gibt keine Macht, die das Streben der Menschen nach Freiheit stoppen kann.
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17: Mit Jörg Trotzki. Der geplante Tankrabatt könnte Brandenburg bis zu 50 Millionen Euro kosten. Finanzminister Daniel Keller sagte, davon müsse das Land nahezu 40 Millionen ungeplant aus dem laufenden Haushalt finanzieren. Dennoch sei dies notwendig, denn der Tankrabatt sei ein wichtiger Schritt für die Wirtschaft und die vielen Pendler. Deshalb dürfe man sich nicht im Klein-Klein verlieren. Der Tankrabatt von bis zu 17 Cent auf den Liter soll zum 1. Oktober in Kraft treten und bis Jahresende gelten. Mit dem Wahlsieg der Linken in Berlin dürfte eine Aufweichung des derzeit geltenden Nachtflugverbots am BER von 0 bis 5 wohl vom Tisch sein. Die alte Regierung unter Kai Wegner hatte dies ja immer wieder mal ins Spiel gebracht. Die Spitzenkandidatin der Linken kündigte an, das Nachtflugverbot sogar noch von 22 auf 6 auszuweiten. Die Berliner Grünen, die mit großer Wahrscheinlichkeit an der neuen Regierung beteiligt sein werden, fordern in ihrem Wahlprogramm ebenfalls die Ausweitung des Nachtflugverbots von 22 auf 6. In Berlin sind in diesem Jahr bisher mehr Menschen bei Badeunfällen ums Leben gekommen als im letzten Jahr, in Brandenburg deutlich weniger. Von der Deutschen Lebensrettungsgesellschaft heißt es, bisher starben 15 Menschen in Berlin und damit 3 mehr als 2025. In Brandenburg gibt es 13 Tote zu beklagen, 7 weniger als im letzten Jahr. Die meisten Menschen ertranken in Seen, die meisten waren junge Männer. Die DLRG sagt weiter, oft seien Leichtsinn und Selbstüberschätzung die Ursache. Man müsse vor allem über Gefahren besser aufklären und mehr in den Schwimmunterricht an Schulen investieren.
18: Die Wochenmitte bleibt heute weiter überwiegend freundlich. Sonne und Wolken gibt's im Mix. 18 Grad die Top-Temperatur, heute Nacht vereinzelt mal. Leichte Regenschauer, die zu uns runterkommen und morgen am Donnerstag dann auch eher so ein bisschen durchwachsen. Gibt einige Wolken, es bleibt ziemlich windig. In den Morgenstunden auch etwas Regen, der zu uns runterkommt. Das Ganze bei Top-Temperaturen von 13 bis 15 Grad.
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18: Ja, wir segeln ganz entspannt durch diesen Mittwochnachmittag hindurch, durch den ersten Tag im Herbst. Mensch, wir segeln mit dem Captain. Hier sind Double, hier sind die 80er. The Captain

0: Ganz tolle Nummer vom King of Pop, Michael Jackson, Heal the World. Eine schöne, eine entspannte Wochenmitte, gleich mit guter Laune Musik. Wir gehen in die 80er, ins Jahr 84 zu Wham. Wake me up before you go-go. Gleich hier.
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2: Und wenn Sie noch Unterstützung brauchen für den Berlin-Marathon am Sonntag, hier kommt sie auf besondere Art und Weise vom Profi, von Jürgen Lock, Veranstalter vom SCC Events. Wann sollte ich denn anfangen, meine Kohlenhydratspeicher aufzufüllen?
3: Eigentlich schon vor 2 Wochen. Es gibt nicht mehr das klassische Carboloading, wo man sagt, 3 Tage vor dem Wettkampf da nochmal reinfuttern. Nein, Carboloading findet in der Tat so 2 Wochen vorher statt, dass man wirklich über den Bedarf hinausgeht, bis hin in den Marathonwochenende rein. Wirklich auch gucken, dass wir die Speicher auffüllen, also die Muskelzelle, in der Leber sind es so viele Dinge, die gespeichert werden können. Aber man weiß heute eben halt auch, das geht nicht kurzfristig, sondern es muss langfristig sein.
2: Also wenn, dann spätestens jetzt anfangen, vor allem Pasta wohl zu essen, um eben die Kohlenhydratspeicher aufzufüllen.
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2: Viele Menschen versäumen das kleine Glück, während sie auf das große vergebens warten.
3: Und auf Polnisch. Są ludzie, którzy nie zauważają małego szczęścia, ponieważ daremnie czekają na duże.
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10: Ich bin Ursula Winkler. Die Bundesregierung will Sozialmissbrauch eindämmen. Dazu beschloss das Bundeskabinett einen 10-Punkte-Aktionsplan. Wirksamer bekämpft werden sollen etwa ausbeuterische Geschäftsmodelle im Zusammenhang mit sogenannten Schrottimmobilien. Außerdem soll an per Haftbefehl gesuchte Personen keine Grundsicherung mehr fließen. Kanzler Merz schrieb auf der Plattform X, Missbrauch gehe zulasten aller, die arbeiten und einzahlen. Die Sozialsysteme dürften nicht ausgenutzt werden. Die Diskussion über Maßnahmen gegen hohe Spritpreise geht weiter. Der ADAC fordert, die 12-Uhr-Regel an den Tankstellen abzuschaffen. Die Gewerkschaft Verdi kritisiert die Bundesregierung. Ihr geplanter Spritpreisdeckel komme zu spät, hieß es.
11: Für Verdi gibt es keinen Grund, warum der Spritpreisdeckel erst in ein paar Monaten kommen soll. In der Zeit würden sich die Mineralölkonzerne lediglich weiter die Taschen voll machen. Generell blickt die Gewerkschaft kritisch auf die Pläne der Bundesregierung. Der Tankrabatt beispielsweise gehe am Ende zulasten der Steuerzahler. Stattdessen schlägt Verdi vor, an die Übergewinne der Mineralölkonzerne ranzugehen. Außerdem sollte es eine gezielte Unterstützung für die Menschen geben, die niedrige bis mittlere Einkommen haben. Fiona Reinhardt, Nachrichtenredaktion.
10: Wegen des Klimawandels haben Experten auf dem Extremwetterkongress in Hamburg zum Handeln aufgerufen. Nach Erkenntnissen des Deutschen Wetterdienstes zeigen sich immer mehr Hitzewellen und Trockenheitsperioden in Deutschland.
12: Rekordhitze von fast 42 Grad Ende Juni. Mit dem Klimawandel werden solche Hitzewellen immer wahrscheinlicher, sagen Experten. Die Folgen von Extremwetter spürt jeder, mahnt auch Umweltminister Schneider. Auch die Wirtschaftsleistung sinke an heißen Tagen. Deshalb macht sich Schneider auch dafür stark, eine Gemeinschaftsaufgabe, Klimaanpassung und Naturschutz ins Grundgesetz aufzunehmen, damit Bund und Länder mehr Handlungsmöglichkeiten bekommen. Thomas Thonfeld, Nachrichtenredaktion.
10: Beim Fernzugunternehmen Flixtrain sollen bald auf wichtigen Strecken dichtere Takte angeboten werden, etwa auf der Strecke Hamburg-Berlin. Dort sollen im kommenden Jahr die grünen Züge im Stundentakt unterwegs sein, das sagte Flixtrain-Chef Müller auf der Mobilitätsmesse InnoTrans in Berlin. Die Fahrzeit werde schneller sein als bei den ICE-Zügen der Deutschen Bahn. In den kommenden Monaten will Flixtrain die eigene Flotte verdoppeln.
13: 18 Grad, die Top-Temperatur für uns heute zur Wochenmitte. Sonne und Wolken wechseln sich munter ab. Heute Nacht kommen dann Regenschauer mit dazu und die ziehen sich dann auch morgen in den Donnerstag hinein. Insgesamt bleibt sie auch dicht bewölkt. Immer mal wieder böig, frischer Wind aus westlicher Richtung und in den Morgenstunden etwas nass. 15 Grad morgen, die herbstliche Top-Temperatur.
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13: Um kurz nach 16 Uhr, schönen Mittwochnachmittag. Und ich würde sagen, gleich brauchen wir alle gemeinsam was Gutes. Ihre Chance auf eine gute Tat mit unserem nächsten Herzchen-Song haben Sie gleich nach Michael Patrick Kelly mit ID und Freddie Mercury. Den habe ich jetzt. 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

Michael Patrick Kelly und Gentleman mit ID auf ihrem Radio Paradiso. Und jetzt einmal genau hingehört. Hier kommt nämlich ihre Chance auf eine gute Tat. Hier ist unser nächster Herzchensong.

Mr. Ronan Keating mit unserem Herzchensong der Stunde, When You Say Nothing At All. Vielen Dank für Ihre Herzen, die Sie immer so zahlreich, so fleißig reinschicken. Ist ja auch für den guten Zweck. Wir unterstützen mit Ihren Herzchen die Margot Friedländer Stiftung. Je mehr Herzen zusammenkommen, desto größer die Spendensumme, die am Ende auch zusammenkommt. Also gerne weiterschicken, zum Beispiel per WhatsApp hier ans Studiophone an die 030 80 500 und die 80 oder auch ganz einfach per Mausklick. Auch das ist möglich. Über unsere Homepage www.paradiso.de, da auch nochmal alle Infos zum Nachlesen über unsere Herzchen-Songs und die Möglichkeit, wie Sie Gutes tun können, einfach nur durchs Radio hören.

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1: Mit Jörg Trotzki. Der geplante Tankrabatt könnte Brandenburg bis zu 50 Millionen Euro kosten. Finanzminister Daniel Keller sagte, davon müsse das Land nahezu 40 Millionen ungeplant aus dem laufenden Haushalt finanzieren. Dennoch sei dies notwendig, denn der Tankrabatt sei ein wichtiger Schritt für die Wirtschaft und die vielen Pendler. Deshalb dürfe man sich nicht im Klein-Klein verlieren. Der Tankrabatt von bis zu 17 Cent auf den Liter soll zum 1. Oktober in Kraft treten und bis Jahresende gelten. Mit dem Wahlsieg der Linken in Berlin dürfte eine Aufweichung des derzeit geltenden Nachtflugverbots am BER von 0 bis 5 wohl vom Tisch sein. Die alte Regierung unter Kai Wegner hatte dies ja immer wieder mal ins Spiel gebracht. Die Spitzenkandidatin der Linken kündigte an, das Nachtflugverbot sogar noch von 22 auf 6 auszuweiten. Die Berliner Grünen, die mit großer Wahrscheinlichkeit an der neuen Regierung beteiligt sein werden, fordern in ihrem Wahlprogramm ebenfalls die Ausweitung des Nachtflugverbots von 22 auf 6. In Berlin sind in diesem Jahr bisher mehr Menschen bei Badeunfällen ums Leben gekommen als im letzten Jahr, in Brandenburg deutlich weniger. Von der Deutschen Lebensrettungsgesellschaft heißt es, bisher starben 15 Menschen in Berlin und damit 3 mehr als 2025. In Brandenburg gibt es 13 Tote zu beklagen, 7 weniger als im letzten Jahr. Die meisten Menschen ertranken in Seen, die meisten waren junge Männer. Die DLRG sagt weiter, oft seien Leichtsinn und Selbstüberschätzung die Ursache. Man müsse vor allem über Gefahren besser aufklären und mehr in den Schwimmunterricht an Schulen investieren.
2: Ja, der erste Tag im Herbst bringt uns heute nochmal ganz schönes Wetter mit. 18 Grad messen wir in der Region. Sonne und Wolken gibt es weiter im Wechsel. Heute Nacht dann ein paar Regenwolken, die aufziehen und die ziehen sich dann auch morgen in den Donnerstag hinein. Bis zum Vormittag kann es zeitweise etwas regnen. Ansonsten dicht bewölkt, immer mal wieder böig, frischer Wind aus westlicher Richtung. Morgen also herbstliches Wetter bei Top-Temperaturen von 13 bis 15 Grad.
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2: Wie weit darf Liebe gehen? Manchmal geht sie auf jeden Fall zu weit. Wichtiges Thema, darum geht's gleich hier bei unserem Beziehungsexperten Hergen von Huchting in der Coaching-Etage nach Calum Scott und Whitney Houston. I wanna dance with somebody. Davor Paul Young, Comeback and Stay und jetzt Oscar-prämierte Musik. Bruce Springsteen hat für diesen Song im Jahr 1994 einen Oscar gewonnen. Zum gleichnamigen Film mit übrigens auch Tom Hanks in der Hauptrolle. Hier ist

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1: Grenzerfahrungen. Wie weit darf Liebe gehen? Sie haben schon wieder nachgegeben, dem Familienbesuch zugestimmt, obwohl sie dringend Ruhe brauchten. Das verletzende Wort heruntergeschluckt. Sex gehabt, obwohl ihnen gar nicht danach war. Nach außen bleibt alles ruhig. In ihnen aber brodelt es. Das zum einen der Wunsch, gehalten zu werden und zugleich das ungute Gefühl, sich selbst dabei zu verlieren. Hauptsache, es gibt keinen Streit und ihr Gegenüber zieht sich nicht zurück. Viele Menschen fürchten, eine klare Grenze könnte ihre Beziehung gefährden. Also passen sie sich an, erklären alles für halb so schlimm und hoffen, dass der andere irgendwann von selbst merkt, was weh tut. Ihre eigene Stimme wird dabei immer leiser. Das kann auf Dauer nicht gut gehen. Forschungen zu unseren Grundbedürfnissen zeigen, dass Verbundenheit und Autonomie gemeinsam zu guten Beziehungen beitragen. Also Nähe erleben und sich zugleich als eigenständiger Mensch fühlen dürfen. Eine Grenze widerspricht der Liebe keineswegs. Sie ist weder Strafe noch Bedienungsanleitung für ihren Partner, sondern zeigt auf, wo sie als Person beginnen. Sie beschreibt, was sie brauchen und was sie tun werden, wenn das missachtet wird. Zum Beispiel ein Gespräch abzubrechen, sobald Beschimpfungen fallen. Oder körperliche Nähe nur zulassen, wenn sie sich damit wohlfühlen. Natürlich kann ihr Gegenüber darüber enttäuscht sein, aber ein klares Nein wird mehr Ehrlichkeit in ihre Beziehung bringen. Denn plötzlich wird sichtbar, worüber vorher nur geschwiegen wurde. Überprüfen Sie doch gleich heute einmal, wo sagen Sie Ja und hoffen heimlich, Ihr Partner möge hören, dass Sie Nein meinen. Ihre Liebe braucht nicht noch mehr Geduld. Sie braucht eine freundliche, aber klare Linie. Ich halte es da, frei übersetzt, gerne mit Khalil Gibran. Lasst Raum in eurem Beisammensein.
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1: Und wenn Sie eine persönliche Beratung wünschen, schreiben Sie mich gerne an unter www.beziehungscoach-berlin.de.

Enrique Iglesias, gute Laune Musik zur Wochenmitte bei Lamos auf ihrem Radio Paradiso. Sie hier ist vor 3 Jahren gestorben, aber ihr Musical, das gibt's weiterhin. Tina, das Musical, das kehrt jetzt nach Hamburg zurück. Habe ich schon gesehen, ist wirklich richtig, richtig gut. Die Geschichte von ihr nochmal richtig schön erzählt. Von Kind bis zum Weltstar, die ganze Geschichte durch mit ihren größten Hits. Wirklich sehr sehenswert. Ab nächstem Jahr wieder in Hamburg.

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1: Unser Leben dauert 70 Jahre. Und wenn wir noch Kraft haben, dann auch 80 Jahre. Und was uns daran so wichtig erschien, ist letztlich nur die Mühe und trügerische Sicherheit. Denn schnell eilen unsere Tage vorüber, als flögen wir davon. Lehre uns zu bedenken, wie wenig Lebenstage uns bleiben, damit wir ein Herz voll Weisheit erlangen.
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13: Ich bin Ursula Winkler. Wer einkaufen geht, soll künftig häufiger einen digitalen statt einen gedruckten Kassenbon bekommen. Dazu hat das Bundeskabinett einen Gesetzentwurf beschlossen. Demnach sollen Papierbelege von 2028 an grundsätzlich durch digitale Belege ersetzt werden. Das bedeutet weniger Bürokratie für Bürgerinnen und Bürger sowie für Unternehmen, sagte Bundesfinanzminister Klingbeil. In der Debatte um hohe Spritpreise bekommt die umstrittene 12-Uhr-Regel an den Tankstellen immer mehr Gegenwind. Der Bundesrat befasst sich am Freitag damit, die Tankregel wieder abzuschaffen. Auch der ADAC spricht sich dafür aus.
14: Seit April dürfen nur um 12 Uhr die Spritpreise erhöht werden. Die Regel ist seitdem umstritten, denn sie hat die Preise nicht gesenkt. Nur der Zeitpunkt, wann die Preise erhöht werden, steht seitdem fest. Die Tankstellen hätten wegen der Regel die Preise teilweise stärker erhöht als davor, sagt der ADAC. Zumindest gibt es eine gute Nachricht für Autofahrer. Die Spritpreise gehen nach Rekordwerten wieder etwas runter aktuell. Und ab dem 1. Oktober will die Bundesregierung ja die Steuern senken und erwartet dann eine Entlastung von bis zu 17 Cent pro Liter. Thomas Bremser, Nachrichtenredaktion.
13: In der gerade beendeten Badesaison sind mehr Menschen in Deutschland ums Leben gekommen als im Sommer des Vorjahres. Zwischen Anfang Mai und dem Ende der Sommerferien ertranken 248 Menschen, 12 mehr als im gleichen Zeitraum 2025. Das teilte die DLRG mit.
15: Alleine im Juni zählte die DLRG mehr als 100 Todesfälle. Nur 2003 gab es in einem Juni mehr Badetote. Eine Hitzewelle zog besonders viele Menschen ans Wasser. Besonders gefährdet sind Jugendliche und junge Männer zwischen 11 und 30 Jahren. Viele überschätzen sich, sind leichtsinnig, gehen Risiken ein und das, obwohl sie nicht oder nicht gut schwimmen können. Die meisten tödlichen Badeunfälle gab es in Bayern. Hier starben in diesem Sommer 61 Menschen. Uli Reitinger, Nachrichtenredaktion.
13: Kurz vor der Entscheidung über den deutschen Olympiakandidaten wollen die Planer in Berlin ihre zunehmend aussichtslose Bewerbung offiziell zurückziehen. Das geht aus Informationen der deutschen Presseagentur hervor. Der Senat bezog dazu zunächst keine Stellung, lud aber zu einer Pressekonferenz für morgen ein. Berlin gilt vor der Entscheidung des Olympischen Sportbundes am Samstag hinter München und Köln-Rhein-Ruhr nur noch als krasser Außenseiter.
16: Die Wochenmitte bleibt heute weiter überwiegend freundlich. Sonne und Wolken gibt's im Mix. 18 Grad die Top-Temperatur. Heute Nacht vereinzelt mal leichte Regenschauer, die zu uns runterkommen. Und morgen am Donnerstag dann auch eher so ein bisschen durchwachsen. Gibt einige Wolken, es bleibt ziemlich windig. In den Morgenstunden auch etwas Regen, der zu uns runterkommt. Das Ganze bei Top-Temperaturen von 13 bis 15 Grad.
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16: Um kurz nach 17 Uhr. Einen schönen Start in den Mittwoch. Feierabend. Wir bringen Sie rein mit den besten Hits zum Wohlfühlen und Entspannen. Die 80er gleich mit Cyndi Lauper, Time After Time. Und jetzt gehen wir ins Jahr 1992. Hier sind Simply Red mit Stars.

durch den Mittwoch, durch die Wochenmitte mit den besten Hits zum Wohlfühlen und Entspannen. 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
1: Achte auf deine Gedanken, denn deine Gedanken werden Wörter. Achte auf deine Wörter, denn deine Wörter werden Handlungen. Achte auf deine Handlungen, denn deine Handlungen werden Gewohnheiten. Achte auf deine Gewohnheiten, denn sie werden dein Charakter. Achte auf deinen Charakter, denn dein Charakter wird dein Schicksal.
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2: Mit Jörg Trotzki. Der geplante Tankrabatt könnte Brandenburg bis zu 50 Millionen Euro kosten. Finanzminister Daniel Keller sagte, davon müsse das Land nahezu 40 Millionen ungeplant aus dem laufenden Haushalt finanzieren. Dennoch sei dies notwendig, denn der Tankrabatt sei ein wichtiger Schritt für die Wirtschaft und die vielen Pendler. Deshalb dürfe man sich nicht im Klein-Klein verlieren. Der Tankrabatt von bis zu 17 Cent auf den Liter soll zum 1. Oktober in Kraft treten und bis Jahresende gelten. Mit dem Wahlsieg der Linken in Berlin dürfte eine Aufweichung des derzeit geltenden Nachtflugverbots am BER von 0 bis 5 wohl vom Tisch sein. Die alte Regierung unter Kai Wegner hatte dies ja immer wieder mal ins Spiel gebracht. Die Spitzenkandidatin der Linken

0: kündigte an, das Nachtflugverbot sogar noch von 22 auf 6 auszuweiten. Die Berliner Grünen, die mit großer Wahrscheinlichkeit an der neuen Regierung beteiligt sein werden, fordern in ihrem Wahlprogramm ebenfalls die Ausweitung des Nachtflugverbots von 22 auf 6. In Berlin sind in diesem Jahr bisher mehr Menschen bei Badeunfällen ums Leben gekommen als im letzten Jahr, in Brandenburg deutlich weniger. Von der Deutschen Lebensrettungsgesellschaft heißt es, bisher starben 15 Menschen in Berlin und damit 3 mehr als 2025. In Brandenburg gibt es 13 Tote zu beklagen, 7 weniger als im letzten Jahr. Die meisten Menschen ertranken in Seen, die meisten waren junge Männer. Die DLRG sagt weiter, oft seien Leichtsinn und Selbstüberschätzung die Ursache. Man müsse vor allem über Gefahren besser aufklären und mehr in den Schwimmunterricht an Schulen investieren.
1: 18 Grad, die Top-Temperatur für uns heute zur Wochenmitte. Sonne und Wolken wechseln sich munter ab. Heute Nacht kommen dann Regenschauer mit dazu und die ziehen sich dann auch morgen in den Donnerstag hinein. Insgesamt bleibt sie auch dicht bewölkt, immer mal wieder böig, frischer Wind aus westlicher Richtung und in den Morgenstunden etwas nass. 15 Grad morgen, die herbstliche Top-Temperatur.
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1: Einen wunderschönen Mittwochfeierabend. Toll, dass Sie bei uns sind hier auf Ihrem Radio Paradiso. Die besten Hits zum Wohlfühlen und Entspannen für Ihre Wochenmitte. Da gibt es gleich ein bisschen Schwung. Coldplay habe ich mit We Pray. Und jetzt gehen wir rein in die 80er, ins Jahr 87. Hier ist Billy Idol mit Sweet 16.

0: Die ganz frühen 90er OMD mit Pandora's Box. Kommen Sie gut, kommen Sie entspannt rein in den Mittwochabend.
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0: Genau, ich hatte früher einen Mitschüler, dessen Eltern taub waren und bei dem war ich ein paar Mal zu Hause. 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
2: Ja.
0: 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Das fand ich immer total interessant.
2: Ja. Heute ist Tag der Gebärdensprache und das ist eben ein ganz wichtiger Tag für gehörlose Menschen. 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Mhm. Und diese Hin- und Herbewegung, dieses Zack, Zack der Hand, das ist mein Gebärdenname. Und ich bin da sehr stolz drauf.
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1: Schon ein Blick, ein Wort, ein Lächeln vermag Wärme zu schenken. Oft kann die Berührung durch eine mitfühlende Hand den Menschen wie ein Blitz in der Dunkelheit erleuchten.
2: Und auf Polnisch. Wystarczy spojrzenie, słowo, uśmiech, aby podarować ciepło. A dotknięcie współczującą ręką człowieka może rozświetlić jak błyskawica w ciemności.
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12: Ich bin Ursula Winkler. Die Bundesregierung will Sozialmissbrauch eindämmen. Dazu hat das Bundeskabinett einen 10-Punkte-Aktionsplan beschlossen. Bundesinnenminister Dobrindt sagte, man zeige klare Kante gegen Missbrauch und Betrug. Auch gegen kriminelle Strukturen, die sich den Staat zur Beute machten.
13: Ein Geschäftsmodell der Kriminellen, sie pferchen Leute in Schrottimmobilien und kassieren dann illegal Sozialleistungen. Wir ändern das, sagt Dobrindt. Auch verurteilte Straftäter, die untergetaucht sind, bekommen keine Leistungen mehr. Und der Datenaustausch zwischen den Behörden soll verbessert werden. Der funktioniert bisher nämlich nicht. Kurz, es geht bei dem Aktionsplan um viel Geld, das dem Staat durch die Lappen geht, aber auch um mehr Gerechtigkeit. Claudia Wächter, Nachrichtenredaktion.
12: In der Debatte um hohe Spritpreise bekommt die umstrittene 12-Uhr-Regel an den Tankstellen immer mehr Gegenwind. Auf Vorstoß Schleswig-Holsteins befasst sich der Bundesrat am Freitag mit einer Abschaffung der Tankregel. Diese Regel habe bislang einfach keinen erkennbaren Entlastungseffekt beim Tanken gezeigt, hieß es. Auch der ADAC sprach sich für eine komplette Abschaffung der Regel aus. Wegen des Klimawandels haben Experten auf dem Extremwetterkongress in Hamburg zum Handeln aufgerufen. Nach Erkenntnissen des Deutschen Wetterdienstes zeigen sich immer mehr Hitzewellen und Trockenheitsperioden in Deutschland. Die Hitzewelle ab Mitte Juni sei besonders intensiv gewesen.
14: Rekordhitze von fast 42 Grad Ende Juni. Mit dem Klimawandel werden solche Hitzewellen immer wahrscheinlicher, sagen Experten. Die Folgen von Extremwetter spürt jeder, mahnt auch Umweltminister Schneider. Auch die Wirtschaftsleistung sinke an heißen Tagen. Deshalb macht sich Schneider auch dafür stark, eine Gemeinschaftsaufgabe, Klimaanpassung und Naturschutz ins Grundgesetz aufzunehmen, damit Bund und Länder mehr Handlungsmöglichkeiten bekommen. Thomas Thonfeld, Nachrichtenredaktion.
12: Kurz vor der Entscheidung über den deutschen Olympiakandidaten wollen die Planer in Berlin ihre zunehmend aussichtslose Bewerbung offiziell zurückziehen. Das geht aus Informationen der deutschen Presseagentur hervor. Der Senat bezog dazu zunächst keine Stellung, lud aber zu einer Pressekonferenz für morgen ein. Am Samstag will der Deutsche Olympische Sportbund entscheiden, welche deutsche Stadt sich bewirbt. Im Rennen sind noch München und die Region Köln-Rhein-Neckar.

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1: Segne, oh Gott, die anstehende Reise. Segne Weg und Ankunft. Segne die, die Gastfreundschaft geben und auch die, die sie annehmen. So möge Christus selbst unter uns sein, bei Reise und bei Rast.

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1: Ich freue mich des Lebens, suche keine Dornen, finde die kleineren Freuden. Sind die Türen niedrig, so bücke ich mich. Kann ich den Stein aus dem Weg tun, so tue ich's. Ist er zu schwer, so gehe ich drumherum. Und so finde ich alle Tage etwas, das mich freut.
2: Und auf Polnisch. 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
0: Es ist 19 Uhr. 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
13: Ich bin Ursula Winkler. Wer einkaufen geht, soll künftig häufiger einen digitalen statt einen gedruckten Kassenbon bekommen. Dazu hat das Bundeskabinett einen Gesetzentwurf beschlossen. Demnach sollen Papierbelege ab 2028 grundsätzlich durch digitale Belege ersetzt werden.
14: Oft landen sie auf dem Bürgersteig oder auf der Fußmatte im Auto. Die Kassenbons nerven einfach viele. Und auch Bundesfinanzminister Klingbeil findet, die Dinger sorgen für einen unnötigen Bürokratiewust und begünstigen Steuerhinterziehung. Deshalb also digital. Allerdings nicht alle müssen umstellen. Unternehmer zum Beispiel, die wenig Umsatz machen, die dürfen auch weiterhin Kassenbelege ausgeben. Claudia Wächter, Nachrichtenredaktion.
13: Die USA haben den russischen Präsidenten Putin nach Angaben von Außenminister Rubio zum G20-Gipfel im Dezember in Miami eingeladen. Rubio sagte, man denke, dass dies eine gute Gelegenheit sei, damit Putin nicht nur mit US-Präsident Trump, sondern auch mit anderen Staats- und Regierungschefs ins Gespräch kommen könnte. Russland ist zwar offiziell noch G20-Mitglied, allerdings nahm Putin zuletzt 2019 physisch an einem Gipfeltreffen teil, vor Beginn der russischen Invasion in der Ukraine. Gegen den früheren Hollywood-Filmmogul Harvey Weinstein sind in einem neu aufgerollten Verfahren wegen Sexualverbrechen 15 Jahre Haft verhängt worden. Das berichten mehrere US-Medien. Der 74-Jährige sitzt bereits seit Jahren im Gefängnis.
15: Der einst machtvolle Medienmogul nutzte seinen Einfluss in der Branche, um unzählige Frauen sexuell zu missbrauchen. Die Staatsanwaltschaft hatte in diesem Fall 20 Jahre Haft gefordert, aber auch das jetzt verhängte Strafmaß setzt ein Zeichen. In anderen Verfahren war Weinstein auch schon für schuldig befunden und zu langen Haftstrafen verurteilt worden. Der gesundheitlich schwer angeschlagene Weinstein hat die Vorwürfe stets bestritten. Die Aufdeckung seiner Verbrechen hatte die MeToo-Bewegung ins Rollen gebracht. Tina Eck, USA.
13: Kurz vor der Entscheidung über den deutschen Olympiakandidaten wollen die Planer in Berlin ihre zunehmend aussichtslose Bewerbung offiziell zurückziehen. Das geht aus dpa-Informationen hervor. Der Senat bezog dazu zunächst keine Stellung. Am Samstag will der Deutsche Olympische Sportbund entscheiden. Im Rennen sind noch München und die Region Köln-Rhein-Ruhr.

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1: Albert Schweitzer, es bleibt verborgen.
2: Es weiß keiner von uns, was er wirkt und was er Menschen gibt. Es ist für uns verborgen und soll es bleiben. Manchmal dürfen wir ein wenig davon sehen, um nicht mutlos zu sein.

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1: Ich will mit dem gehen, den ich liebe. Ich will nicht ausrechnen, was es kostet. Ich will nicht nachdenken, ob es gut ist. Ich will nicht wissen, ob er mich liebt. Ich will mit dem gehen, den ich liebe.
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0: Es ist 20 Uhr. 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
8: Ich bin Ursula Winkler. Beim Thema K.O.-Tropfen wären höhere Strafen aus Sicht von Bundesjustizministerin Hubich ein Mittel zur Abschreckung. Aktuell arbeitet die Bundesregierung an entsprechenden Plänen. Der Bundestag hat darüber erstmals beraten.
9: K.O.-Tropfen, die sollen demnächst als Waffe eingestuft werden. Und das würde dann bedeuten 5 Jahre Knast, mindestens. Für jeden, der solche Mittel einsetzt, um zu vergewaltigen oder andere auszurauben. Außerdem soll auch was im Vorfeld passieren, zum Beispiel in Clubs. Stichwort bessere Prävention. Das Ziel ist, Frauen besser zu schützen. Nach dem Motto, nicht Betroffene müssen sich schämen, sondern die Täter. Claudia Wächter, Nachrichtenredaktion.
8: Die USA haben den russischen Präsidenten Putin nach Angaben von Außenminister Rubio zum G20-Gipfel im Dezember in Miami eingeladen. Rubio sagte, man denke, dass dies eine gute Gelegenheit sei, damit Putin nicht nur mit US-Präsident Trump, sondern auch mit anderen Staats- und Regierungschefs ins Gespräch kommen könnte. Russland ist zwar offiziell noch G20-Mitglied, allerdings nahm Putin zuletzt 2019 physisch an einem Gipfeltreffen teil, vor Beginn der russischen Invasion in der Ukraine. Beim angeschlagenen Autobauer Volkswagen steht der nächste Showdown an. In einer Woche treffen sich Vertreter des Unternehmens, der IG Metall und des Betriebsrats zu einem sogenannten Überprüfungsgespräch in Hannover. Dabei soll es um die Frage gehen, ob und wie VW die Zusagen an die Belegschaft weiter einhält.
10: Der aktuelle Tarifvertrag ist vor 2 Jahren hart erkämpft worden. Erst nach Warnstreiks und einem einwöchigen Verhandlungsmarathon haben sich alle Seiten geeinigt. VW sagte damals zu, keine Werke zu schließen und Investitionen an den deutschen Standorten zu tätigen. Doch seitdem ist die Krise in der Autobranche schlimmer geworden. Der Konzern hat seinen Sparkurs deutlich verschärft. IG Metall und Betriebsrat zweifeln deshalb an den Zusagen und wollen die Bosse zur Rede stellen. Vertragstreue sei keine Einbahnstraße. Thomas Bremser, Nachrichtenredaktion.
8: Kurz vor der Entscheidung über den deutschen Olympiakandidaten wollen die Planer in Berlin ihre zunehmend aussichtslose Bewerbung offiziell zurückziehen. Das geht aus dpa-Informationen hervor. Der Senat bezog dazu zunächst keine Stellung. Am Samstag will der Deutsche Olympische Sportbund entscheiden. Im Rennen sind noch München und die Region Köln-Rhein-Ruhr.

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1: Jeder hat sein Glück unter den Händen. Wie der Künstler eine rohe Materie, die er zu einer Gestalt umbilden will. Aber es ist mit dieser Kunst wie mit allen. Nur die Fähigkeit wird uns angeboren. Sie will gelernt und sorgfältig ausgeübt sein.

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1: Es gibt nur wenige Momente im Leben, an denen wir bewusste Entscheidungen fällen. Die meisten Ereignisse rasen unverhofft wie ein Komet auf uns zu. Genau dann wünsche ich Ihnen eine schützende Hand und die Gewissheit, völlig richtig gehandelt zu haben.
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0: Es ist 21 Uhr. 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
6: Ich bin Ursula Winkler. Die Bundesregierung will Sozialmissbrauch eindämmen. Dazu hat das Bundeskabinett einen 10-Punkte-Aktionsplan beschlossen. Bundesinnenminister Dobrindt sagte, man zeige klare Kante gegen Missbrauch und Betrug. Auch gegen kriminelle Strukturen, die sich den Staat zur Beute machten.
7: Ein Geschäftsmodell der Kriminellen, sie pferchen Leute in Schrottimmobilien und kassieren dann illegal Sozialleistungen. Wir ändern das, sagt Dobrindt. Auch verurteilte Straftäter, die untergetaucht sind, bekommen keine Leistungen mehr. Und der Datenaustausch zwischen den Behörden soll verbessert werden. Der funktioniert bisher nämlich nicht. Kurz, es geht bei dem Aktionsplan um viel Geld, das dem Staat durch die Lappen geht, aber auch um mehr Gerechtigkeit. Claudia Wächter, Nachrichtenredaktion.
6: Die USA haben den russischen Präsidenten Putin nach Angaben von Außenminister Rubio zum G20-Gipfel im Dezember in Miami eingeladen. Rubio sagte, man denke, dass dies eine gute Gelegenheit sei, damit Putin nicht nur mit US-Präsident Trump, sondern auch mit anderen Staats- und Regierungschefs ins Gespräch kommen könnte. Russland ist zwar offiziell noch G20-Mitglied, allerdings nahm Putin zuletzt 2019 physisch an einem Gipfeltreffen teil, vor Beginn der russischen Invasion in der Ukraine. Gegen den früheren Hollywood-Filmmogul Harvey Weinstein sind in einem neu aufgerollten Verfahren wegen Sexualverbrechen 15 Jahre Haft verhängt worden. Das berichten mehrere US-Medien. Der 74-Jährige sitzt bereits seit Jahren im Gefängnis.
8: Der einst machtvolle Medienmogul nutzte seinen Einfluss in der Branche, um unzählige Frauen sexuell zu missbrauchen. Die Staatsanwaltschaft hatte in diesem Fall 20 Jahre Haft gefordert, aber auch das jetzt verhängte Strafmaß setzt ein Zeichen. In anderen Verfahren war Weinstein auch schon für schuldig befunden und zu langen Haftstrafen verurteilt worden. Der gesundheitlich schwer angeschlagene Weinstein hat die Vorwürfe stets bestritten. Die Aufdeckung seiner Verbrechen hatte die MeToo-Bewegung ins Rollen gebracht. Tina Eck, USA.
6: Kurz vor der Entscheidung über den deutschen Olympiakandidaten wollen die Planer in Berlin ihre zunehmend aussichtslose Bewerbung offiziell zurückziehen. Das geht aus dpa-Informationen hervor. Der Senat bezog dazu zunächst keine Stellung. Am Samstag will der Deutsche Olympische Sportbund entscheiden. Im Rennen sind noch München und die Region Köln-Rhein-Ruhr.

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1: Der Apostel Paulus schreibt im Römerbrief: Der Gott der Geduld und des Trostes gebe uns, dass wir einträchtig gesinnt seien untereinander. Ich wünsche Ihnen einen gesegneten Abend.

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1: Nimm mir nicht den Mut, nimm mir die Angst, nimm mich ruhig auseinander, doch halte mich auch zusammen. Nimm mich ganz für dich, aber lass mich auch wieder gehen. Nimm mich als mich, nicht als das, was du willst.
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3: Ich bin Tine Klimach. Die Bundesregierung hat einen 10-Punkte-Plan gegen Sozialmissbrauch beschlossen. Bundeskanzler Friedrich Merz schrieb dazu auf X: Missbrauch geht zulasten aller, die arbeiten und einzahlen. Unter anderem soll Grundsicherung nicht länger an per Haftbefehl gesuchte Personen ausgezahlt werden. Wirksamer bekämpft werden sollen auch ausbeuterische Geschäftsmodelle mit sogenannten Schrottimmobilien. Die USA haben den russischen Präsidenten Putin zum G20-Gipfel im Dezember in Miami eingeladen. Das sagte Außenminister Rubio am Rande der UN-Vollversammlung in New York. Die USA hofften, dass Putin diese Einladung annehmen werde.
4: Der G20-Gipfel wäre eine gute Gelegenheit, Putin nicht nur mit US-Präsident Trump, sondern auch mit anderen Staats- und Regierungschefs in Kontakt zu bringen. Den USA ist offensichtlich daran gelegen, denn es herrscht Sorge, dass sich der Ukraine-Krieg ausweitet. Sabotageakte oder hybride Angriffe, Cyberattacken oder gezielt gestreute Falschinformationen könnten eine Eskalation auslösen, warnte US-Außenminister Rubio. Trump hatte Russland erst letzte Woche vorgeworfen, Verbündete der Ukraine schon lange anzugreifen. Im Fokus steht Polen. Aus den USA, Tina Eck.
3: In der Debatte um hohe Spritpreise bekommt die umstrittene 12-Uhr-Regel an den Tankstellen immer mehr Gegenwind. Der Bundesrat befasst sich am Freitag damit, die Tankregel wieder abzuschaffen. Auch der ADAC spricht sich dafür aus.
5: Seit April dürfen nur um 12 Uhr die Spritpreise erhöht werden. Die Regel ist seitdem umstritten, denn sie hat die Preise nicht gesenkt. Nur der Zeitpunkt, wann die Preise erhöht werden, steht seitdem fest. Die Tankstellen hätten wegen der Regel die Preise teilweise stärker erhöht als davor, sagt der ADAC. Zumindest gibt es eine gute Nachricht für Autofahrer. Die Spritpreise gehen nach Rekordwerten wieder etwas runter aktuell. Und ab dem 1. Oktober will die Bundesregierung ja die Steuern senken und erwartet dann eine Entlastung von bis zu 17 Cent pro Liter. Thomas Bremser, Nachrichtenredaktion.
3: Zum Sport. Kurz vor der Entscheidung über den deutschen Olympiakandidaten wollen die Planer in Berlin ihre zunehmend aussichtslose Bewerbung offiziell zurückziehen. Das geht aus dpa-Informationen hervor. Der Senat wollte das nicht kommentieren, lud aber für morgen zu einer Pressekonferenz ein. Am Samstag will der Deutsche Olympische Sportbund entscheiden. Im Rennen sind noch München und die Region Köln rein.

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1: Gehe deinen Weg auf gute Weise, in Frieden und in Gerechtigkeit. Mögest du von Gottes Liebe umschlungen werden, wie von einem Schal. Mögest du geliebt werden. Mögest du gesegnet sein.

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1: Schüttle den Staub der Gemeinplätze aus deinen Kleidern. Kämme den Flitter billigen Beifalls dir aus dem Haar. Reinige dein Gesicht von der Schminke glatter Verbindlichkeit. Höre nicht auf das Gelächter des Spotts, nicht auf das Klingeln der Münzen. Steig ein in die Barke der Wahrheit und steuere gegen den Strom.
2: Und auf Polnisch. 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
0: Es ist 23 Uhr. 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
3: Ich bin Tine Klimach. Die Bundesregierung will Sozialmissbrauch eindämmen. Dazu beschloss das Bundeskabinett einen Aktionsplan mit 10 Punkten. Wirksamer bekämpft werden sollen etwa sogenannte Schrottimmobilien. Bundesinnenminister Dobrindt will harte Kante zeigen.
4: Schrottimmobilien sind Immobilien, die in Teilen nicht bewohnbar wären. Die organisierte Kriminalität macht sich die zu eigen. Und suggeriert, dass hier Leistungsempfänger in einem hohen Zahl in diesen Immobilien untergekommen wären. Und so werden dann Mieteinnahmen kassiert.
3: Auch Teil des 10-Punkte-Plans, die Grundsicherung soll nicht länger an per Haftbefehl gesuchte Personen ausgezahlt werden. Wegen einer Drohnensichtung am Hauptstadtflughafen Berlin-Brandenburg ist der Flugbetrieb am Abend für 45 Minuten komplett eingestellt worden. Inzwischen sei die Sperrung bereits wieder aufgehoben worden, sagte eine Sprecherin des BER, der dpa. An keinem anderen deutschen Flughafen sind im ersten Halbjahr so viele Drohnen gesichtet worden wie am Hauptstadtflughafen BER. 28 solcher Flugobjekte wurden registriert, wie die deutsche Flugsicherung mitteilte. Im Jahr davor waren es insgesamt nur 8 Drohnensichtungen. Wegen des Klimawandels haben Experten auf dem Extremwetterkongress in Hamburg zum Handeln aufgerufen. Nach Erkenntnissen des Deutschen Wetterdienstes zeigen sich immer mehr Hitzewellen und Trockenheitsperioden in Deutschland. Die Hitzewelle ab Mitte Juni sei besonders intensiv gewesen.
5: Rekordhitze von fast 42 Grad Ende Juni. Mit dem Klimawandel werden solche Hitzewellen immer wahrscheinlicher, sagen Experten. Die Folgen von Extremwetter spürt jeder, mahnt auch Umweltminister Schneider. Auch die Wirtschaftsleistung sinke an heißen Tagen. Deshalb macht sich Schneider auch dafür stark, eine Gemeinschaftsaufgabe, Klimaanpassung und Naturschutz ins Grundgesetz aufzunehmen, damit Bund und Länder mehr Handlungsmöglichkeiten bekommen. Thomas Thonfeld, Nachrichtenredaktion.
3: Gegen den früheren Hollywood-Filmmogul Harvey Weinstein sind in einem neu aufgerollten Verfahren wegen eines Sexualverbrechens 15 Jahre Haft verhängt worden. Das berichten mehrere US-Medien. Der 74-jährige Weinstein ist bereits seit Jahren im Gefängnis. Das jetzt verhängte Strafmaß ist ein weiterer bedeutender Schritt in der seit Jahren andauernden Aufarbeitung von Sexualverbrechen. Es gab bereits mehrere Verfahren.

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1: Aus dem Matthäusevangelium. Ihr kennt die Regel: Deinen Freund und Nächsten liebe, deinen Feind hasse. Ich aber sage euch: Liebt eure Feinde, betet für eure Verfolger. So werdet ihr Töchter und Söhne sein eures Vaters im Himmel. Denn er lässt seine Sonne aufgehen über den Bösen und über den Guten und regnen auf Gerechte und Ungerechte. Liebt ihr nur die, die euch lieben? Was erwartet ihr Großes dafür? Grüßt ihr nur eure Brüder freundlich? Was ist das Besondere daran? Tun das nicht auch die Gottlosen? Euer himmlischer Vater ist einer, für Gute wie für Böse. Seid wie er, liebt als ganze Menschen, ungeteilt.

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1: Möge Gott dich segnen, der Schöpfer, der unaufhörlich durch Veränderung wirkt. Der Christus, der kam, um unser Leben zu verändern. Der Heilige Geist, der durch die Welt weht und dich verändert. Gott segne dich, hier, jetzt und in alle Ewigkeit.
2: Und jetzt auf Polnisch. 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Duch Święty zmienia Ciebie. 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
0: Es ist 0 Uhr. 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
4: Ich bin Tine Klimach. Die Bundesregierung will Sozialmissbrauch eindämmen. Dazu hat das Bundeskabinett einen 10-Punkte-Aktionsplan beschlossen. Bundesinnenminister Dobrindt sagte, man zeige klare Kante gegen Missbrauch und Betrug und gegen kriminelle Strukturen, die sich den Staat zur Beute machten.
5: Ein Geschäftsmodell der Kriminellen, sie pferchen Leute in Schrottimmobilien und kassieren dann illegal Sozialleistungen. Wir ändern das, sagt Dobrindt. Auch verurteilte Straftäter, die untergetaucht sind, bekommen keine Leistungen mehr. Und der Datenaustausch zwischen den Behörden soll verbessert werden. Der funktioniert bisher nämlich nicht. Kurz, es geht bei dem Aktionsplan um viel Geld, das dem Staat durch die Lappen geht, aber auch um mehr Gerechtigkeit. Claudia Wächter, Nachrichtenredaktion.
4: Eine Drohnensichtung am Hauptstadtflughafen sorgte für eine Einstellung des Flugverkehrs. Für 45 Minuten gab es keine Starts und Landungen mehr. Inzwischen sei die Sperrung bereits wieder aufgehoben, sagte eine Sprecherin. Es kam bei zahlreichen Flügen zu Verzögerungen bei Starts und Landungen. Die Sprecherin der Bundespolizei sagte, Mitarbeiter am Flughafen hätten die Drohne gesichtet. Es konnte aber keine gefunden werden. Dann sei der Flugverkehr wieder freigegeben worden. In der gerade beendeten Badesaison sind mehr Menschen in Deutschland ums Leben gekommen als im Sommer des Vorjahres. Zwischen Anfang Mai und dem Ende der Sommerferien ertranken 248 Menschen, 12 mehr als im gleichen Zeitraum 2025. Das teilte die Deutsche Lebensrettungsgesellschaft mit.
6: Alleine im Juni zählte die DLRG mehr als 100 Todesfälle. Nur 2003 gab es in einem Juni mehr Badetote. Eine Hitzewelle zog besonders viele Menschen ans Wasser. Besonders gefährdet sind Jugendliche und junge Männer zwischen 11 und 30 Jahren. Viele überschätzen sich, sind leichtsinnig, gehen Risiken ein und das, obwohl sie nicht oder nicht gut schwimmen können. Die meisten tödlichen Badeunfälle gab es in Bayern. Hier starben in diesem Sommer 61 Menschen. Uli Reitinger, Nachrichtenredaktion.
4: Die Europäische Kommission vergibt im Oktober rund 40.000 kostenlose Reisetickets durch Europa. Bewerben können sich 18-Jährige aus der EU und bestimmten assoziierten Ländern, wie die Fachstelle für internationale Jugendarbeit der Bundesregierung mitteilte. Für Teilnehmer aus Deutschland seien rund 7.000 Discover-EU-Tickets reserviert. Die Bewerbungsrunde läuft noch bis zum 15. Oktober.

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1: Zeitung lesen ohne Börsenberichte. Nachrichten hören ohne Angst, etwas zu verpassen. Staumeldungen einfach ignorieren. In Kochrezepten blättern, ohne gleich kochen zu müssen. In den blauen Himmel sehen und lächeln. Das sind freie Tage.
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0: Es ist 1 Uhr. 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
3: Ich bin Tine Klimach. Die USA haben den russischen Präsidenten Putin zum G20-Gipfel im Dezember in Miami eingeladen. Das sagte Außenminister Rubio am Rande der UN-Vollversammlung in New York. Die USA hofften, dass Putin diese Einladung annehmen werde.
4: Der G20-Gipfel wäre eine gute Gelegenheit, Putin nicht nur mit US-Präsident Trump, sondern auch mit anderen Staats- und Regierungschefs in Kontakt zu bringen. Den USA ist offensichtlich daran gelegen, denn es herrscht Sorge, dass sich der Ukraine-Krieg ausweitet. Sabotageakte oder hybride Angriffe, Cyberattacken oder gezielt gestreute Falschinformationen könnten eine Eskalation auslösen, warnte US-Außenminister Rubio. Trump hatte Russland erst letzte Woche vorgeworfen, Verbündete der Ukraine schon lange anzugreifen. Im Fokus steht Polen. Aus den USA, Tina Eck.
3: Gesetzlich versicherte Eltern können Krankengeld beantragen, wenn ein Kind unter 12 Jahren krank ist und sie deswegen nicht zur Arbeit gehen können. Aktuell sind es 15 Tage pro Jahr und Elternteil. Die Krankenkasse übernimmt und zahlt in der Regel 90% des Nettoverdienstes. Bundesgesundheitsminister Carsten Lindemann ist dafür, die Regelung wieder auf 10 Tage zu senken. Das sagte er im Bundestag.
5: Das ist eine Regel, die wir eingeführt haben während Corona, die es vorher auch nicht gab. Und wir insgesamt, glaube ich, als Politik gut daran tun, dass Sonderregeln, die es zu Corona gab, wieder zurückgenommen werden.
3: Lindemann wandte sich gegen Kritik. Es werden 10 Tage sein, mal 2 sind es 20 Tage im Jahr. Und das hatten wir auch in den ganzen Jahren vor Corona, sagte er. Die Bundesregierung hat einen 10-Punkte-Plan gegen Sozialmissbrauch beschlossen. Bundeskanzler Friedrich Merz schrieb dazu auf Ex: Missbrauch geht zulasten aller, die arbeiten und einzahlen. Unter anderem soll Grundsicherung nicht länger an per Haftbefehl gesuchte Personen ausgezahlt werden. Bestechung, bandenmäßiger Betrug und Urkundenfälschung. In mehreren Verfahren summierten sich die Strafen gegen Hendrik Holt auf fast 9 Jahren Gefängnis. Absitzen wollte der als Windkraftbetrüger bekannt gewordene Holt diese nicht. Ende August kehrte der 36-Jährige von einem genehmigten Ausgang nicht in die Justizvollzugsanstalt in Berlin zurück. Knapp einen Monat später wurde er nun in Dubai gefasst, wie die Staatsanwaltschaft Osnabrück mitteilte. Nach ihm war weltweit mit europäischem Haftbefehl gefahndet worden.

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1: Die Natur ist immer noch voller Geheimnisse. Wir haben Augen zu sehen, aber sehen nicht. Wir haben Ohren zu hören, aber hören nicht. Um schöpferisch tätig zu sein, müssen wir die Dinge wieder sehen, wie ein Kind sie sieht. Mit unverbildeten Augen, die nicht durch falsche Gewohnheiten, Vorurteile, falsche Vorstellungen und

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